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1: Im Studio ist Tim Jakob, sommerlicher Dienstag. Der Kanton Nidwalden zieht nach dem internationalen Treffen zum Krieg im Nahen Osten auf dem Bürgerstock eine positive Bilanz. Die Sicherheit der Delegationen, der Bevölkerung und der Einsatzkräfte sei während des Anlasses jederzeit gewährleistet gewesen, teilt der Kanton mit. Geleistet wurde der Sicherheitseinsatz von der Kantonspolizei Nidwalden zusammen mit weiteren Polizeikorps, Bundesbehörden und der Armee. US-Vizepräsident J.D. Vance und die iranische Delegation reisten bereits gestern ab. In den USA sind zwei Männer im Zusammenhang mit einem mutmaßlich geplanten Anschlag in Washington festgenommen worden. Nach Angaben des US-Justizministeriums wird ihnen Verschwörung zum Mord vorgeworfen. Die Verdächtigen sollen den Kampfsportanlass vor dem Weißen Haus am Geburtstag von Präsident Donald Trump angegriffen haben wollen. Laut den Ermittlern wollten sie zunächst mit sprengstoffbeladenen Drohnen eine Evakuierung der Veranstaltung auslösen und danach Scharfschützen einsetzen. Bereits vergangene Woche wurden in dem Fall 5 weitere Männer angeklagt. Bei einer Schießerei in der kanadischen Stadt Montreal sind 3 Menschen ums Leben gekommen. Unter den Toten sind ein Polizist, eine weitere Person und der mutmaßliche Täter. Die Polizei von Montreal schreibt auf der Plattform X, der Verdächtige sei nach einer Fahndung getötet worden. Nach Angaben eines jüdischen Rettungsdienstes ereignete sich die Tat in der Nähe eines jüdischen Zentrums. Die angekündigte Hitzewelle zeigt in der Schweiz bereits zum Auftakt ihre Wirkung. An mehreren Orten sind die Temperaturen gestern über 35 Grad gestiegen. Wie Meteo Schweiz mitteilt, wurde es in Basel-Binningen am Nachmittag mit gut 36 Grad am heißesten. Auch im Unterwallis und in der Region Genf lagen die Höchstwerte bei rund 35 Grad. Nach Angaben von Meteo Schweiz bleibt es auch in den kommenden Tagen sehr heiß. Die Hitzewelle soll noch bis Ende Woche andauern. Dank Lionel Messis Rekordtoren gewinnt Argentinien gegen Österreich an der Fußball-Weltmeisterschaft in Amerika mit 2:0. Damit holen sich die Argentinier den Gruppensieg. In den anderen Spielen schlägt Frankreich den Irak gleich mit 3:0 und Norwegen gewinnt gegen Senegal mit 3:2.
2: 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Wer auf eine Abkühlung gehofft hat, das wird auch heute nicht. Es geht ähnlich heiß weiter. Mit einem Haufen Sonne, einzelne Gewitter sind zwar am Nachmittag möglich, das ist aber wenn nur ganz lokal der Fall. Grösstenteils bleibt heute trocken. In Arosa geht es auf bis zu 24 Grad heute. 28 Grad gibt es in Klosters und bis zu 34 Grad in Katzis.
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2: Ja, und da sieht es ziemlich unspektakulär aus. 3 Minuten ab die 6 Uhr. Alles ruhig und weg. Gute Fahrt. Fenster auf und durchlüften. Das ist immerhin der Vorteil, den wir haben, wenn wir so früh schon auf sind. Schön sind ihr da. Guten Start in der Dienstag. Ich wünsche euch Jessica Müller.

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0: Mit 12 ab 6 kann man noch ein bisschen durchlüften. Schon bald heisst es aber wieder alles dicht machen und einen kühlen Kopf behalten. Das funktioniert doch doppelt so gut mit Glacé. Darum düsen wir heute im ganzen Sendegebiet umeinander und verteilen euch Raketen. Wir hören noch mal rein, wie es letztes Jahr tönt hat, wo Zara Marti für uns unterwegs war und die Schule in Zergans besucht hat.
2: Hallo! Haben Sie Glasse bestellt bei Radio Grisha? Deine Mami hat, glaube ich, Glasse bestellt. Wie fest freust du dich, dass sie hat?
3: Mega fest.
4: Ja, dann wird nichts aus Englisch jetzt. Dann müssen wir jetzt zuerst Glasse
2: essen. Ja! Und was hast du jetzt lieber? Glasse oder Englisch mit der Frau von Rotz? Du darfst ganz ehrlich sein.
3: Glasse.
2: Und was sagt Frau von Rotz da dazu?
5: Schon ein bisschen schade. Nein, das Glasse ist natürlich schon cool.
0: Ja, egal ob in der Schule, im Büro, auf der Baustelle oder sonst wo, wir fahren durch die Ostschweiz und verteilen Raketen, machen unsere WhatsApp-Nachrichten Nummer 079 255 96 96 und mit ein bisschen Glück legen wir auch bei euch einen Stopp ein. Ab der 9 sind wir unterwegs bis etwa am 4 Uhr.

0: so einen schönen Sommerspaziergang an der Sonne, das ist auch heute wieder möglich. Je früher, desto angenehmer ist es wahrscheinlich. Und der passende Song, der liefert Peng Walking in the Sun, hören wir zusammen gerade im kurzen Augenblick.
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0: Halbe sieben haben wir's. Guten Morgen. Jetzt kommen wir zu den News von da mit der Jasmin Schneider.
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2: Das neue Bündner Gesundheitsleitbild nimmt der Verein Bündner Hebammen mehrheitlich positiv auf. Die Empfehlung, weitere Geburtenabteilungen im Kanton zu zentralisieren, wird aber kritisiert. Das hätte mehrere Nachteile, sagt Livia Benisch. Sie ist Co-Präsidentin vom Verein Bündner Hebammen.
3: Konkret heisst das längere Anfahrtswege. Es ist auch eine Einschränkung von der Wahlfreiheit von der Familien, die sie gebären gehen möchten. Es entscheiden sich Familien auch aus einem zentralen Gebiet, wie auch Chur, für Geburten in den Regionalspitälern bewusst, weil die privater, intimer, persönlicher geführt werden.
2: Der Verein fordert darum alternative Modelle, wie zum Beispiel eine stärkere Einbindung der Hebammen oder eine engere Zusammenarbeit zwischen den Spitälern. Das geplante Kraftwerk Klaus von E-Power ist ein Schritt weiter. Das Energieunternehmen hat nach dem vorläufigen Stopp im April das Baugesuch eingereicht. Bis das Projekt definitiv umgesetzt werden könne, bräuchte es klare Zeichen von Bund und Kanton, sagt der Geschäftsführer Michael Roth.
4: Einerseits sind es Investitionsbeiträge für die Stromförderung, aber andererseits sind es auch Ökologiebeiträge für die Schwalsunk-Sanierung von der Landquart. Und die Kassen müssen halt auch noch Geld haben, wenn wir so weit sind. Wenn das Geld aufgebraucht ist, dann könnte das Projekt einen Schiffbruch erleiden.
2: Als nächstes muss die Bündner Regierung den Bau bewilligen. Im besten Fall produziert das Kraftwerk Klaus in 7 Jahren der erste Strom. Die Gemeinde Glarus Süd hat die Rückmeldungen aus der zweiten Mitwirkung zur Nutzungsplanung ausgewertet. Die Nutzungsplanung regelt unter anderem, wo gebaut werden darf und wie die Bauzonen in Zukunft gebraucht werden. Wie es in der Mitteilung heisst, soll die Vorlage im August öffentlich aufgelegt werden. Während 30 Tage sind Einsprachen möglich. Die Kantonspolizei Graubünden sucht nach Zeugen und Zeugen wegen einem Unfall zu Roveredo. Dort ist am Sonntagabend nach der 7 Uhr auf einer Nebenstrasse Bianitz ein Velofahrer mit einem Auto zusammengeprallt. Der Mann hat sich schwer am Kopf verletzt. Die Leute, die den Unfall beobachten können, sollen sich bei der Kantonspolizei Graubünden melden.
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0: Ja, die Schattenplätze, die werden auch heute wieder begehrt sein. Es geht weiter mit der Hitzewelle. Einmal mehr wird es sonnig und heiß in der Südostschweiz. Das bei Höchstwert von bis zu 25 Grad in Davos. 26 Grad gibt es auf der Lenzerheit und bis zu 33 Grad in Wahlenstadt. Gegen Abend könnte es ganz lokales Hitzegewitter geben. Größtenteils bleibt es aber trocken.
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0: Alles rollt wie es sollte. Aktuell haben wir keine besonderen Meldungen von der Strasse. Kommen gut an. Drei Minuten über 6:30 am Mikrofon. Heute Morgen Jessica Müller, ein super Start. In der Dienstag wünsche ich euch.
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0: Oh, wahrscheinlich sind ihr heute nach dem Aufstehen auch schon ein bisschen am Umscrollen auf Instagram, TikTok und so weiter. Auf den sozialen Medien verschwimmen die Grenzen von echten journalistischen Nachrichten, Fake News und brutalen unzensierten Bildern. Man hat allgemein das Gefühl, ein Schlagzeile jagt die nächste. Und leider gibt es ja auch immer wieder negative Meldungen. Sei es der Iran oder auch immer noch der Ukraine-Krieg. Bad News und wie wir mit denen umgehen, diese Woche unser Thema hier auf Radio Grisha. Und heute geht es eben um die Meldungen auf den Social Media Plattformen. Der Beitrag von Immanuel Giger.
5: Ein Familienvater hat in einem Plastiksack die menschlichen Überreste von seinem Sohn nach einem israelischen Raketenangriff. Oder der rechtskonservative Politaktivist Charlie Kirk wird während einer Kundgebung auf einem Universitätscampus vor Tausenden von Zuschauern in den Hals geschossen. Das sind Bilder, die vielleicht auch ihr oder Leute, die ihr kennt, unzensiert auf Social Media gesehen haben. Das prägt auch die klassischen Medien, wie der Patrick Nick, Redaktionsleiter für In- und Auslandsmeldungen bei Zeitungsrostschweiz bestätigt.
3: Die sozialen Medien tun die Berichterstattung natürlich schon treiben, oder? Also wir haben bei den klassischen Medien haben wir eigentlich immer noch die gleichen Regeln wie vor 20, 30 oder 40 Jahren. Aber selbstverständlich, wenn da parallele Welt aufgeht, wo anders informiert wird, wo viel direkter und viel härter informiert wird, wo vielleicht auch blutigere Bilder gezeigt werden, dann hat das einen Einfluss. Das heisst, die Medien sind versucht, dem nachzugehen. Das passiert immer mal wieder. Aber grundsätzlich sind wir eigentlich immer noch die gleichen Standards verpflichtet wie früher.
5: Das Zeitungen zum Teil derb daherkommend, sei schon vor Social Media der Fall gewesen, wie er weiter sagt.
3: Ich mag mich erinnern, eine grosse Schweizer Boulevardzeitung hat, ich weiss nicht, das war in den 90er Jahren gewesen, der Boden in Luxor rot gefärbt. Das war noch eine reine Zeitung gewesen. Da ist noch nicht mal online gelaufen. Also einfach Bilder manipuliert. So Sachen hat es schon immer gegeben. So Sachen gibt es heute als Ausreißer auch. Ich glaube nicht, dass das strukturell zunimmt. Das glaube ich nicht.
5: So ungefilterte Bilder machen aber etwas mit uns. Das sagt auch die ehemalige Journalistin und jetzige Psychologin Seraina Wenzin.
6: Also aus dem Affekt heraus reagieren wir natürlich menschlich. Das heisst, wenn es jetzt ein furchterregendes Bild ist oder ein Bild, das Betroffenheit auslöst, dann ist das ein völlig natürlicher menschlicher Prozess. Die Frage ist, inwiefern man sich diesen Bildern will exponieren will, weil es gibt ja einschlägige Medien oder Plattformen, wo man weiss, dass dort die Wahrscheinlichkeit höher ist, dass man so Bilder sieht. Also wie viel will man sich dort zumuten? Weil das sorgt für eine Reaktion. Also dass man eben mit Gefühl reagiert, wie Angst, Sorgen, die man sich macht.
5: Man soll sich selber klar machen, auf welchen Plattformen man wie viel Zeit verbringen und welchen Inhalt man sich wirklich aussetzen will.
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Echt, haben wir gehört. Surfer und die Hitzewelle, ja, die hat uns fest im Griff im Moment. Und wenn ich euch jetzt nach einem typischen Sommerklassiker fragen würde, ich bin mir sicher, am einen oder anderen würde der hier in den Sinn kommen. Vamos a la playa, oh, oh, oh, oh. Vamos a la playa, oh, oh, oh. Vamos a la playa, Sommer, Sonne, Strand, hat man das Gefühl. Aber das Spezielle in dem Song steckt eigentlich eine ziemlich ernste Botschaft. Zwar geht es über die Angst vor einem Atomkrieg. Nur ist das so verpackt, dass man es nicht checkt und beim Hören auch wirklich wenig davon merkt. Regera, für euch, vamos a la playa. Kommt gut in der Dienstag mit Radio Grischau.

0: Der Vamos a la Playa von Rigueira haben wir gehört. Und ja, da lässt sich sagen, Frauenpower auf der Bühne. Popstar Olivia Rodrigo erfüllt sich einen langjährigen Traum und organisiert Ende August in Kalifornien ein Musikfestival mit ausschließlich weiblichen Acts. Der Erlös gängigen Organisationen, die sich für Frauen und Mädchen einsetzen. Wir hören sie zusammen gerade als nächstes Drop Dead.
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1: Im Studio ist Tim Jakob, sommerlicher Dienstag. Der Kanton Nidwalden zieht nach dem internationalen Treffen zum Krieg im Nahen Osten auf dem Bürgerstock eine positive Bilanz. Die Sicherheit der Delegationen, der Bevölkerung und der Einsatzkräfte sei während des Anlasses jederzeit gewährleistet gewesen, teilt der Kanton mit. Geleistet wurde der Sicherheitseinsatz von der Kantonspolizei Nidwalden zusammen mit weiteren Polizeikorps, Bundesbehörden und der Armee. US-Vizepräsident J.D. Vance und die iranische Delegation reisten bereits gestern ab. In den USA sind zwei Männer im Zusammenhang mit einem mutmaßlich geplanten Anschlag in Washington festgenommen worden. Nach Angaben des US-Justizministeriums wird ihnen Verschwörung zum Mord vorgeworfen. Die Verdächtigen sollen den Kampfsportanlass vor dem Weißen Haus am Geburtstag von Präsident Donald Trump angegriffen haben wollen. Laut den Ermittlern wollten sie zunächst mit sprengstoffbeladenen Drohnen eine Evakuierung der Veranstaltung auslösen und danach Scharfschützen einsetzen. Bereits vergangene Woche wurden in dem Fall 5 weitere Männer angeklagt. Bei einer Schießerei in der kanadischen Stadt Montreal sind 3 Menschen ums Leben gekommen. Unter den Toten sind ein Polizist und der mutmaßliche Täter. Zudem kam eine weitere Person ums Leben. Die Polizei von Montreal schreibt auf der Plattform X, der Verdächtige sei nach einer Fahndung getötet worden. Zuvor hatten die Behörden vor einem bewaffneten und gefährlichen Mann gewarnt. Nach Angaben eines jüdischen Rettungsdienstes ereignete sich die Tat in der Nähe eines jüdischen Zentrums. Die bis Ende Woche erwartete Hitzewelle hat in der Schweiz bereits am ersten Tag für Spitzenwerte über 35 Grad gesorgt. Laut Meteo Schweiz war es gestern in Basel-Binningen mit gut 36 Grad am heißesten. Auch im Wallis und in der Genfersee-Region kletterten die Temperaturen deutlich über die 35 Grad-Marke. Dank Lionel Messis Rekordtoren gewinnt Argentinien gegen Österreich an der Fußball-Weltmeisterschaft in Amerika mit 2:0. Damit holen sich die Argentinier den Gruppensieg. In den anderen Spielen schlägt Frankreich den Irak gleich mit 3:0 und Norwegen gewinnt gegen Senegal mit 3:2.
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2: Am Mikrofon ist Jasmin Schneider. Ich wünsche einen guten Morgen. Der Verein Bündner Hebammen sieht Verbesserungspotenzial beim neuen Gesundheitsleitbild vom Kanton Graubünden. Vor allem die Empfehlung, zum Geburtenstationen Zielands und Davos zu schliessen, sei ein Problem, sagt Livia Benisch, Co-Präsidentin vom Verein Bündner Hebammen.
3: Längerfristig, wenn Hebammen keine Arbeitgeber mehr haben in der Region, dann ziehen sie auch weg oder respektive kommen gar nicht her. Wir sehen das jetzt schon in anderen Tälern, Südtälern, in Missox, wo uns Tessiner Hebammen aushelfen in der Versorgung von der Familie und von der Schwangeren. Und in Engadin, wo wir auch Pflegefachfrauen haben im ambulanten Setting, die uns aushelfen, weil die Hebammen einfach fehlen.
2: Außerdem werden mit der Zentralisierung die Wahlfreiheit der Familie eingeschränkt und die Anfahrtswege werden die länger. Der Verein Bühner Hebammen begrüßt dafür, dass die Hebammen geleitete Geburtshilfe gefördert und Praktikumsplätze gestärkt werden. Noch im April hat Repower das Projekt Kraftwerk Klaus vorläufig auf Eis gelegt. Jetzt hat das Bühner Energieunternehmen das Baugesuch doch noch eingereicht. Das sei noch kein Bauentscheid. Im Hintergrund laufen die verschiedenen Arbeiten für das Projekt zwischen Küblis und dem Rhein. Damit will die Repower auch ein Signal sein, das sagt der Geschäftsführer Michael Roth.
4: Es muss auch eine gewisse Ernsthaftigkeit jetzt haben. Und für diese Ernsthaftigkeit ist es für uns enorm wichtig, dass wir die volle Unterstützung auch vom Bund haben und vom Kanton. Insbesondere brauchen wir die Investitionsbeiträge. Und da haben wir zum Teil unterschiedliche Signale gehabt, wie gut wir auf die können zählen oder eben auch nicht. Wir sind jetzt an dem Punkt, wo wir sagen, okay, wir machen unseren Beitrag, wir leisten unseren Teil.
2: Das Kraftwerk Klaus soll künftig pro Jahr Strom für rund 50'000 Haushalte liefern. Der erste Strom produzieren darf dies frühestens in 7 Jahren.
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5: Ja, falls ihr heute Morgen schon geschwitzt habt beim Kaffee rauslassen, das liegt nicht an euch. Der Dienstag heute ist einfach auch wieder warm und wird noch wärmer oder heißer. 26 Grad messen wir heute maximal in Bergün. 29 gibt es in diesem Diss und bis zu 33 in Bad Ragaz. Am Abend könnte es ganz lokal mal krachen, aber größtenteils bleiben wir auch heute im Trockenen.
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5: Auf der Strasse in der Südostschweiz sieht es ruhig aus. Wir haben keine besondere Meldungen für euch. Weiterhin gute Fahrt, allen unterwegs.
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5: Ja, die Zivelle, die hat uns fest im Griff. Ein Tag nach dem anderen wird geschwitzt aktuell. Über die detaillierten Aussichten reden wir mit unserem Wetterfachmann gerade als nächstes. Guten Morgen euch und einen schönen Dienstag. 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
0: Und jetzt in der Leitung habe ich den Roger Bären von Media News. Guten Morgen, Roger.
2: Guten Morgen, Jessica.
0: Ja, heute wieder einer von diesen Tagen, wo wir nach dem Duschen eigentlich gerade nochmal duschen gehen. Es wird weiter geschwitzt in der Südostschweiz.
2: Ja, kann man sagen, es wird auch heute wieder heiß werden. Gestern ist schon der heißeste Tag bisher von diesem Jahr gewesen. In Chur hat es 34,7 Grad gegeben. Und ja, heute Morgen ist es auch nicht gerade wahnsinnig kühl. Aktuell 20 Grad in Chur. Dort ist ganz knapp unter 20 Grad gegangen. In Bad Ragaz sind es 21 Grad. Dort ist es nicht unter 20 Grad gegangen, hat also eine Tropennacht gegeben. Ja, es ist auch nicht so wahnsinnig morgen abgekühlt, sondern immer noch recht warm. Und tagsüber, auch heute wieder mit viel Sonnenschein, wird es eben wieder so richtig heiß. Es gibt dann wieder Quellwolken, die können lokal einmal zu einem Regenguss oder einem kleinen Hitzegewitter auswachsen, aber das ist sehr eine lokale Geschichte. An den meisten Orten bleibt es trocken. Und die willkommene Abkühlung mit Gewitter gibt es nicht.
0: Ja, du hast gerade gesagt, gestern bisher der heißeste Tag gewesen. Man hat für das Gefühl, viel heißer geht es nicht mehr, aber ich habe tatsächlich so gelesen, es wird bis Ende Woche noch heißer. Ich wäre jetzt froh, wenn du mir sagen würdest, dass das nicht stimmt.
2: Doch, ja, wohl stimmt. Heute habe ich die Temperatur gar noch nicht gesagt, ist mir jetzt gerade zu hinkommen.
0: Ja, vielleicht auch besser.
2: Ja, 33 Grad umeinander im Rintel, vielleicht ein Gerätli weniger als gestern, aber da merkt man nicht. Mittwoch bis Freitag, eben heute meistens sonnig. Jetzt morgen, ja, auch so 33 Grad. Donnerstag 34 Grad, Freitag 35 Grad, Samstag 36 Grad. Also dort gehen wir langsam in Richtung absoluten Juni-Rekord. Täglich etwa noch ein Gerätchen mehr bis am Samstag. Man glaubt es kaum, es ist doch heiß genug. Es muss doch nicht heißer werden, aber es wird so. Und 0 Grad Grenze sehr weit oben auf 4400 bis 4800 Meter. Abkühlung gibt es gleich auf den Bergen, immer genug weit hochgeht. Aber 0 Grad Grenze man natürlich nicht erreichen, wenn man da in die Höhe geht.
0: Ja. Bei weitem nicht. Und weiter unten gibt es auch irgendwann mal eine Abkühlung oder ist die noch nicht in Sicht?
2: Nein, diese Woche absolut nicht. Vielleicht am Sonntag einmal erste Gewitter, die dann ein bisschen verbreitet sind, die mal eine Abkühlung am Nachmittag oben bringen, eine gewisse. Und Anfangswoche sieht es gewitterig aus, schwül, warm. Temperatur noch nicht ganz klar. Wahrscheinlich bleibt es weiterhin heiß, aber immerhin, es gibt Gewitter und mit denen kann es dann gleich mal ein bisschen abkühlen.
0: Gott, dann heisst also sicher mal bis Ende Woche müssen wir da noch ein bisschen durchbeissen und dann sehen wir, was kommt. Danke dir, Roger.
2: Genau.
0: Schönes Tag, mach's gut.
2: Wie falls. Danke.

0: Ganz guten Morgen wünsche ich euch mit dem Radio von hier.
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0: Die Mountainbike-Elite ist das Wochenende auf der Lenzerheide zu Gast gewesen. Der Weltcup hat dieses Jahr sein 10-Jahr-Jubiläum in Graubünden gefeiert. Ausgerechnet zu diesem Geburtstag hat das grosse Aushängeschild Nino Schurter unter den Teilnehmenden gefehlt. In einer anderen Rolle war er aber gleich dabei gewesen. Es berichtet der Roman Michel.
2: Ein Mountainbike-Weltcup ohne Nino Schurter. Eigentlich nicht vorstellbar. Doch nach seinem Rücktritt im vergangenen Herbst fehlt der Überflüger von den letzten Jahren zum ersten Mal an seinem Heim-Event. Wobei, nicht ganz, als TV-Expert von SRF ist der Churer in anderer Funktion neben der Strecke mit dabei. Nach der Premiere im österreichischen Leogang vor einer Woche ist es der zweite Einsatz hinter dem Mikrofon für den 40-Jährigen.
3: Ja, ich bin schon letztes Jahr ziemlich früh vom SRF angefragt worden. Ja, wo man gesehen hat, dass es wahrscheinlich meine letzte Saison wird. Und sie haben letztes Jahr keine Experten gehabt und gesagt, sie würden sehr gerne wie mir das nächstes Jahr, also das Jahr in Angriff nehmen. Und ich habe mich natürlich sehr gefreut über die Anfrage. Es ist etwas, eine spannende Aufgabe, mal auf diese Seite zu wechseln. Ich habe sehr viel immer vor der Kamera unterwegs sein, also so Events. Und es ist spannend, mal die andere Seite zu sehen. Und auch eine Aufgabe, wo man Spass macht, wo eine Challenge ist.
2: Über zwei Jahrzehnte war Nino Schurter Teil des Mountainbike-Weltcups. Er ist unter anderem 10-facher Weltmeister, 9-facher Gewinner im Gesamtweltcup. Kurz, der Bündner hat in seiner Karriere alles gesehen, was es in seinem Sport zu sehen gibt. Genau die Erfahrungen will er jetzt dem TV-Publikum weitergeben.
3: Ja, meine Rolle ist ganz klar, einfach können die Expertise reinzubringen. Also das, was ich die letzten 20 Jahre gemacht habe. Was heisst das in dieser Situation, wenn man noch schnell das Reifen wechseln muss? Was haben das dann für Konsequenzen? Und so ein bisschen da den Zuschauern noch mehr Informationen zu bringen, vor allem auch aus Athletensicht. Und ja, da probiere ich einen Mehrwert zu generieren und hoffentlich den einen oder anderen noch mehr können für den Mountainbikesport zu begeistern.
2: Stasi als TV-Experte ist eine von verschiedenen Tätigkeiten, die Nino Schurter nach dem Ende seiner Aktivkarriere aufgenommen hat. Dazu kommen weitere Projekte wie etwa die Aufgabe als Verwaltungsratsmitglied bei der Marketingorganisation Lenzerheide oder die eigene Trailbaufirma. Und noch immer ist der Weltcup-Rekordsieger oft auf dem Velo anzutreffen.
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0: Pedro Alvaro Soler macht Sommerstimmung hier auf Radio Grisha Muero und ein einfaches Alalalalong langet und jeder weiss, um was es geht. Girl, I want to make you sweat. Ja, der Klassiker von Inner Circle freut bereits. Geht als nächstes.
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0: Lalalong von Inner Circle haben wir gehört beim Radio von da und weiter geht's mit den neuesten Meldungen von da mit der Jasmin Schneider.
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2: Das neue Bündner Gesundheitsleitbild nimmt der Verein Bündner Hebammen mehrheitlich positiv auf. Die Empfehlung, weitere Geburtenabteilungen im Kanton zu zentralisieren, wird aber kritisiert. Das hätte mehrere Nachteile, sagt Livia Benisch. Sie ist Co-Präsidentin vom Verein Bündner Hebammen.
3: Konkret heisst das längere Anfahrtswege. Es ist auch eine Einschränkung von der Wahlfreiheit von der Familien, die sie gebären gehen möchten. Es entscheiden sich Familien auch aus einem zentralen Gebiet, wie auch Chur, für Geburten in den Regionalspitälern bewusst, weil die privater, intimer, persönlicher geführt werden.
2: Der Verein fordert darum alternative Modelle, wie zum Beispiel eine stärkere Einbindung von der Hebammen oder auch eine engere Zusammenarbeit zwischen den Spitälern. Das geplante Kraftwerk Luz von E-Power ist ein Schritt weiter. Das Energieunternehmen hat nach einem vorläufigen Stopp im April das Baugesuch eingereicht. Bis das Projekt definitiv umgesetzt werden könne, bräuchte es klare Zeichen vom Bund und dem Kanton, sagt der Geschäftsführer Michael Roth.
4: Einerseits sind es Investitionsbeiträge für die Stromförderung, aber andererseits sind es auch Ökologiebeiträge für die Schwalsunk-Sanierung von der Landquart. Und die Kassen müssen halt auch noch Geld haben, wenn wir so weit sind. Wenn das Geld aufgebraucht ist, dann könnte das Projekt einen Schiffbruch erleiden.
2: Als nächstes muss die Bündner Regierung den Bau bewilligen. Im besten Fall produziert das Kraftwerk Luz in 7 Jahren den ersten Strom. Die Gemeinde Glarus Süd hat die Rückmeldungen aus der zweiten Mitwirkung zur Nutzungsplanung ausgewertet. Die Nutzungsplanung regelt unter anderem, wo gebaut werden darf und wie die Bauzonen in Zukunft gebraucht werden. Wie es in einer Mitteilung heisst, soll die Vorlage im August öffentlich aufgelegt werden. Während 30 Tagen sind Einsprachen möglich. Die Kantonspolizei Graubünden sucht Zeuginnen und Zeugen wegen einem Unfall zu Roveredo. Dort ist am Sonntagabend nach der 7. auf der Nebenstrasse Bianitz ein Velofahrer mit einem Auto zusammengeprallt. Der Velofahrer hat sich dabei schwer am Kopf verletzt. Leute, die den Unfall beobachten können, sollen sich bei der Kantonspolizei Graubünden melden.
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0: Ja, der Sommer, der meint ernst mit uns. In der Nacht ist es warm und Tagtouren mehr als warm. So geht es auch heute am Dienstag weiter. Gegen den Abend sind lokale Gewitter zwar möglich, größtenteils bleibt es aber trocken und heiß in der Südostschweiz. Es gibt bis zu 25 Grad in Samaden, 33 Grad in Ilanz und auch 33 Grad in Glarus.
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0: Mehr als ein paar Minuten plus rechnen müsst ihr in Chur, wenn ihr Richtung Zentrum unterwegs sind. Das wegen Berufsverkehr. Sonst alles bestens unterwegs. Fahrend weiterhin vorsichtig. Mein Name heute Morgen ist Jessica Müller. Ganz guten Start wünsche ich euch.

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0: Ja, wenn es ums Essen geht, gibt es jetzt bei dieser Hitze definitiv Sachen, die wir nicht unbedingt brauchen auf dem Teller. Etwas, was aber immer geht, sind frische Gipfel. 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
0: Und da schalten wir heute auf zur Golm auf zur Katja. Guten Morgen, Katja.
2: Guten Morgen.
0: Wie bist du unterwegs heute am Dienstag? Hast du schlafen bei dieser Hitze?
2: Ja, es geht.
0: Es geht. Hast du da einen gewissen Tipp, der einmal so ein hilft?
2: Nicht unbedingt. Einfach lüften und hoffen, dass keine Mucke reinkommt.
0: Ja, das hat etwas. Das hat etwas. Katja, du hast mir gesagt, du bist gerade am Zmörgeln daheim. Was kommt da bei dir einmal auf den Tisch?
2: Ja, normalerweise Brot oder halt eben Gipfeli, wenn es gerade gibt. Darum wäre jetzt so ein Gutschein gerade sehr gut.
0: Ja, das wär super, wenn es eben auch ein paar dieser Gipfeli geben würde. Katja, genau. Du kannst einen Gutschein gewinnen von der Bündner Bäckereien. Heute im Wert von 30 Franken. Ich lese dir zwei Aussagen vor. Eine stimmt und die andere ist Quatsch. Und du musst mir jetzt eigentlich nur gut zuhören und anschliessend sagen, was du das Gefühl hast, welche Aussage das wahr ist. Und dann kommen die frischen Gipfeli hoffentlich auch schon bald zu dir.
2: Gut.
0: Alles klar. Also. Ja. Wir wissen alle, es ist heiß aktuell. Ab ins kühle Nass wünschen wir uns, glaube ich, alle bei diesen Temperaturen. Gestern ist man an einem gewissen Ort plötzlich vor geschlossenen Türen gestanden. Erste Aussage. Die Badikur hat gestern Probleme mit der Wasseraufbereitung und ist drum zu gewesen. Zweite Aussage. Der Kaumensee hat wegen zu viel Algen gestern vorübergehend müssen schliessen. Katja, was meinst du? Was stimmt von diesen beiden Aussagen?
2: Dass Badikur zugegangen ist. Oder muss ich wissen, da bringe ich
0: mir ja, da klatscht es schon. Das klingt richtig, was du gesagt hast. Gratuliere. In dem Fall kommen die frischen Gipfel zu dir rauf. Auf Surkul. Super gemacht.
2: Danke
0: dir. Ganz ein schönes Tag wünsche ich dir. Mach's gut, Katja.
2: Ja, danke dir.
0: Tschüss. Ciao, ciao.
2: Tschüss.
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0: Ja, das ist doch ein Song, der definitiv nach Sommerferien tönt. Maria, Maria von Santana. Hören wir zusammen noch vor dem Echten.
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1: Im Studio ist der Tim Jakob, sommerlicher Dienstag. Jugendliche in der Schweiz sind weniger zufrieden und psychisch stärker belastet als noch vor einigen Jahren. Das zeigt der erste schweizweite Bericht zur Kinder- und Jugendgesundheit des Bundesamts für Gesundheit BAG. Besonders bei den 11- bis 15-Jährigen zeigt sich eine Verschlechterung des Gesundheitszustands. Das BAG nennt unter anderem Stress, Schlafprobleme sowie soziale Vergleiche und Mobbing über digitale Medien als Herausforderungen. Antiquariate werfen KI-Firmen vor, massenhaft Bücher aufzukaufen und nach dem Scannen zu vernichten. Wie SRF berichtet, sollen vor allem vergriffene Sachbücher und Romane gezielt erworben werden. Händler vermuten, dass die Werke für das Training von Sprachmodellen eingescannt und danach entsorgt werden. Dahinter könnte der Versuch stehen, urheberrechtliche Risiken zu umgehen und die Inhalte rechtmäßig für KI-Systeme zu nutzen. Belege für eine systematische Vernichtung der Bücher liegen bislang nicht vor. Andy Burnham steht vor dem Wechsel ins britische Premierministeramt. Medienberichten zufolge hat der 56-Jährige seine Kandidatur für die Führung der Labour-Partei bekannt gegeben. Dies nachdem Keir Starmer gestern seinen Rücktritt angekündigt hatte. Sollte kein weiterer Bewerber antreten, könnte Burnham bis Ende Juli die Regierung übernehmen. Der bisherige Bürgermeister von Greater Manchester gilt als einer der populärsten Labour-Politiker des Landes. Elektroautos sorgen in der EU weiter für Wachstum auf dem Automarkt. Nach Angaben des Branchenverbands ACEA wurden im Mai rund 43% mehr reine Elektroautos neu zugelassen als vor einem Jahr. Seit Jahresbeginn ist inzwischen jeder fünfte neu zugelassene Personenwagen in der EU ein reines Elektroauto. Besonders stark wachsen derzeit chinesische Hersteller wie BYD. Insgesamt stiegen die Pkw-Neuzulassungen um gut 3%. Gleichzeitig ging der Absatz von Benzin- und Dieselautos deutlich zurück. Dank Lionel Messis Rekordtoren gewinnt Argentinien gegen Österreich an der Fußball-Weltmeisterschaft in Amerika mit 2:0. Damit holen sich die Argentinier den Gruppensieg. In den anderen Spielen schlägt Frankreich den Irak gleich mit 3:0. Norwegen gewinnt gegen Senegal mit 3:2 und Algerien siegt gegen Jordanien mit 2:1.
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2: Am Mikrofon ist Jaswin Schneider. Ich wünsche einen guten Morgen. Noch im April hat Repower das Projekt Kraftwerk Klaus vorläufig auf Eis gelegt. Jetzt hat das Bündner Energieunternehmen das Baugesuch eingereicht. Das sei noch kein Bauentscheid. Im Hintergrund laufen die verschiedenen Arbeiten für das Projekt zwischen Küblis und am Rhein. Damit will die Repower auch ein Signal sein, das sagt der Geschäftsführer Michael Roth.
3: Es muss auch eine gewisse Ernsthaftigkeit jetzt haben. Und für diese Ernsthaftigkeit ist es für uns enorm wichtig, dass wir die volle Unterstützung auch vom Bund haben und vom Kanton. Insbesondere brauchen wir die Investitionsbeiträge. Und da haben wir zum Teil unterschiedliche Signale gehabt, wie gut wir auf die können zählen oder eben auch nicht. Wir sind jetzt an dem Punkt, wo wir sagen, okay, wir machen unseren Beitrag, wir leisten unseren Teil.
2: Das Kraftwerk Klaus soll künftig pro Jahr Strom für rund 50'000 Haushalte liefern. Der erste Strom produzieren dürfte es frühestens in 7 Jahren. Der Verein Bündner Hebammen sieht Verbesserungspotenzial beim neuen Bündner Gesundheitsleitbild. Vor allem die Empfehlung, um die Geburtenstationen Zielands und Davos zu schliessen, sei ein Problem, sagt Livia Benisch, Co-Präsidentin vom Verein Bündner Hebammen.
4: Längerfristig, wenn Hebammen keine Arbeitgeber mehr haben in der Region, dann ziehen sie auch weg oder respektive kommen gar nicht her. Wir sehen das jetzt schon in anderen Tälern, Südtälern, in Missox, wo uns Tessiner Hebammen aushelfen in der Versorgung von der Familie und von der Schwangeren. Und im Engadin, wo wir auch Pflegefachfrauen haben im ambulanten Setting, wo uns aushelfen, weil die Hebammen einfach fehlen.
2: Außerdem werden mit der Zentralisierung die Wahlfreiheit der Familie eingeschränkt und die Abfahrtswege werden die länger. Der Verein Bühner Hebammen begrüßt dafür, dass die hebammengleitende Geburtshilfe gefördert und Praktikumsplätze gestärkt werden.
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5: Ja, wer auf eine Abkühlung gehofft hat heute, das wird nichts. Es geht ähnlich eins weiter mit einem Haufen Sonne. Einzelne Gewitter sind zwar am Nachmittag oder am Abend möglich, das ist wenn aber nur ganz lokal der Fall. Grösstenteils bleibt es auch heute trocken. In Arosa geht es auf bis zu 24 Grad. 31 Grad gibt es in Lax und bis zu 34 Grad in Katzis.
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5: In Chur geht es Richtung Zentrum ein bisschen länger, das wegen dem gewohnten Berufsverkehr. Sonst aktuell alles im grünen Bereich. Weiterhin eine gute Fahrt.
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5: Bald einen kühlen Kopf an dem Dienstag. Wir helfen noch mit der passenden Musik. Watermelon Sugar gibt's jetzt vom Harry Styles.

0: Ganz guten Morgen wünsche ich euch. 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Jetzt den geht Viertel ab 8 und das neue Leitbild zur Gesundheitsversorgung im Kanton Graubünden setzt auch in Zukunft auf eine dezentrale medizinische Grundversorgung. Trotzdem ist die Empfehlung, dass einzelne Geburtenabteilungen in Regionalspitälern geschlossen werden sollen. Genau da sieht der Verein Bündner Hebammenverbesserungspotenzial. Es berichtet Celina Rettich.
1: Der Verein Bündner Hebammen sieht im neuen Gesundheitsleitbild vom Kanton Graubünden Vor-, aber auch Nachteile. Positiv sehen sie zum Beispiel die geplanten Förderungen für Hebammenausbildung und die stärkere Unterstützung von hebammengeleiteten Geburten. Sorgen machen die Hebammen dafür die empfohlenen Schliessungen von der Geburtenabteilungen Zielands und Davos. Das sagt Livia Benesch, Co-Präsidentin vom Verein Bündner Hebammen.
2: Konkret heisst das ganz viel längere Anfahrtswege. Es ist auch eine Einschränkung von der Wahlfreiheit von der Familien, die sie gebären gehen möchten. Es entscheiden sich Familien auch aus einem zentralen Gebiet, wie hier Chur, Ems zum Beispiel auch für Geburten in den Regionalspitälern bewusst, weil die einfach privater, intimer, persönlicher geführt werden.
1: Eine weitere Zentralisierung der Regionalspitäler hat direkte Auswirkungen nicht nur auf die heutigen Hebammen, sondern auch auf die Zukunft des Berufs.
2: Das Angebot, das zurückgeht, ist ja schon nicht mehr gerade so attraktiv wie vielleicht vor 10 Jahren. Das Geburtshaus Graubünden, das es bald geben wird, wird sicher dazu beiführen, dass der Hebammenberuf an Attraktivität zurückgelangt. Aber wir haben im Vergleich zu der Schweiz einfach auch, wir sind hinterher mit modernen Modellen, die uns schon ein bisschen in den Rückstand bringt zu den anderen Kantonen.
1: Diskussion gänge häufig stark um die Geburt selber. Hebammen begleiten die Familien auch weit darüber aus.
2: Sei es jetzt von Schwangerschaft bis auch Ende Stillzeit, dass Schwangere auch die Hebammen aufsuchen können und vielleicht das Dualsystem mit den Gynis in der Region gefördert werden könnte. Und dass wir einfach das Wochenbett auch ganz, ganz fest begleiten, die Familien im Start vom Leben einfach auch dabei sind. Man weiss auch, eine gute Hebammenversorgung stärkt auch die Frauengesundheit. Ich glaube, das geht ganz oft vergessen.
1: Das Thema Mindestfallzahlen verschärfe das Problem. Laut Livia Benesch könnte Entscheid zur Organisation für kantonale Gesundheitsversorgung nicht nur darauf basiert sein, wie viele Geburten das Hebammen pro Woche begleiten.
2: Es braucht nicht Mindestanzahlen, um als Hebammen eine Geburt zu begleiten. Gerade im Hausgeburtssetting sind die Zahlen oftmals viel niedriger. Wir haben viel bessere Outcome. Was wir aber schon verstehen, sind die Mindestfallanzahlen bei Notfalleingriff, um Kaiserschnitt zum Beispiel oder um Subglockenentbindungen, dass es dort eine gewisse Übung braucht von der Fachärztinnen. Dazu hätten wir die Idee, dass man eine Rotation einführt, Regionalspitäler und Kantonsspital, Zentrum ins Spital, wo die Ärztinnen vielleicht auch ab und zu ein bisschen rotieren lassen. Das würde auch die Zusammenarbeit massiv stärken.
1: Gleichzeitig sehe ich der Verein Bündner Hebammen in der geplanten Stärkung vom Standort Chur auch Chancen für neue innovative Angebote in der Geburtshilfe.
0: Das neue Bündner Gesundheitsleitbild soll für die Jahre 2026 bis 2036 gelten. Allfällige gesetzliche Anpassungen werden jetzt ausgearbeitet und dann im Grossen Rat vorgelegt. Weitere Infos gibt es unter gesundheitsleitbild.gr.ch.
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0: Ja, heute können wir uns wieder um die Schattenplätze streiten. Es geht weiter mit der Hitzewelle. Es ist sonnig und wird auch wieder heiß in der Südostschweiz. Die Höchstwerte liegen heute bei 25 Grad in Zellerina, 26 Grad gibt es in Zedrun und 33 Grad in Wahlenstadt. Gegen Abend könnte es ganz lokales Hitzegewitter geben. Größtenteils bleibt es heute aber trocken.
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0: Ja, und der Blick auf die Strasse sieht ziemlich unspektakulär aus, was ja positiv ist. Alle unterwegs, weiterhin ganz gute Fahrt.

Ja, die Sonne ist da, die heissen Temperaturen auch. Darum heisst es heute Glacé-Alarm bei uns auf Radio Grischa. Ja, ihr habt richtig gehört, es gibt heute Glacé bei uns. Wie, wo, was? Geht als nächstes Mikrofon, Jessica Müller. Guten Morgen.

0: sind ihr heiß? Ja, noch. Geht wahrscheinlich. So einigermaßen. Aber früher oder später kommen wir auch heute wieder ins Schwitzen und wir bringen euch die Abkühlung.
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0: Ja, heute ist wieder unser Radio Grieche Glassetag, wo wir im ganzen Sendegebiet unterwegs sind und Glasse verteilen. Es gibt da ja zig verschiedene Sorten und da hat uns mal Wunder genommen, wenn ihr ein Glasse wärend, was für eins wärend ihr?
2: Vanille. Vanille ist das Beste.
3: Magnum.
4: Also lange bleibe ich mir, wäre es definitiv Erdbeere. Weil es für mich eher so süß und exotisch ist und das passt.
5: Ich werde einfach Erdbeer. Klasse, Korne. Mhm. Ja, weil das erfrischend und ja.
6: Sehr wahrscheinlich auch Vanille. Wenn es zur Auswahl geht, denke ich, nehme ich meistens Vanille.
7: Vanille, ich habe es gern.
8: Erdbeer, weil letztes Mal beim Schulreisen am meisten Erdbeer genommen.
9: Schocke, ja, ein bisschen braun brennt.
0: Ja, ein bisschen braun brennt. Das wollen wir noch alle sein jetzt im Sommer. Schokoglasse haben wir aber nicht im Gepäck, sondern einen ganzen Haufen Raketen. Wenn wir auch bei euch im Geschäft, in der Schule, auf der Baustelle, wo auch immer, Zwischenstopp beilegen sollen, schicken uns eine Nachricht auf WhatsApp an die Nummer 079 255 96 96. Nachher geht es vom 9 Uhr weg bis etwa am 4 Uhr am Nachmittag sind wir im Sendegebiet unterwegs für euch und verteilen Raketen. Wenn wir auch bei euch sollen vorbeischauen, schickend eine Nachricht auf WhatsApp. Nummer ist 079 255 96 96.

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1: Im Studio ist Tim Jakob, sommerlicher Dienstag. Jugendliche in der Schweiz sind weniger zufrieden und psychisch stärker belastet als noch vor einigen Jahren. Das zeigt der erste schweizweite Bericht zur Kinder- und Jugendgesundheit des Bundesamts für Gesundheit, BAG. Besonders bei den 11- bis 15-Jährigen zeigt sich eine Verschlechterung des Gesundheitszustands. Das BAG nennt unter anderem Stress, Schlafprobleme sowie soziale Vergleiche und Mobbing über digitale Medien als Herausforderungen. Antiquariate werfen KI-Firmen vor, massenhaft Bücher aufzukaufen und nach dem Scannen zu vernichten. Wie SRF berichtet, sollen vor allem vergriffene Sachbücher und Romane gezielt erworben werden. Händler vermuten, dass die Werke für das Training von Sprachmodellen eingescannt und danach entsorgt werden. Dahinter könnte der Versuch stehen, urheberrechtliche Risiken zu umgehen und die Inhalte rechtmäßig für KI-Systeme zu nutzen. Belege für eine systematische Vernichtung der Bücher liegen bislang nicht vor. Andy Burnham steht vor dem Wechsel ins britische Premierministeramt. Medienberichten zufolge hat der 56-Jährige seine Kandidatur für die Führung der Labour-Partei bekannt gegeben. Dies nachdem Keir Starmer gestern seinen Rücktritt angekündigt hatte. Sollte kein weiterer Bewerber antreten, könnte Burnham bis Ende Juli die Regierung übernehmen. Der bisherige Bürgermeister von Greater Manchester gilt als einer der populärsten Labour-Politiker des Landes. Elektroautos sorgen in der EU weiter für Wachstum auf dem Automarkt. Nach Angaben des Branchenverbands ACEA wurden im Mai rund 43% mehr reine Elektroautos neu zugelassen als vor einem Jahr. Seit Jahresbeginn ist inzwischen jeder fünfte neu zugelassene Personenwagen in der EU ein reines Elektroauto. Besonders stark wachsen derzeit chinesische Hersteller wie BYD. Insgesamt stiegen die Pkw-Neuzulassungen um gut 3%. Gleichzeitig ging der Absatz von Benzin- und Dieselautos deutlich zurück. Dank Lionel Messis Rekordtoren gewinnt Argentinien gegen Österreich an der Fußball-Weltmeisterschaft in Amerika mit 2:0. Damit holen sich die Argentinier den Gruppensieg. In den anderen Spielen schlägt Frankreich den Irak gleich mit 3:0. Norwegen gewinnt gegen Senegal mit 3:2 und Algerien siegt gegen Jordanien mit 2:1.
2: Das Wetter. Ja, falls ihr heute Morgen schon geschwitzt habt beim Schuhe anlegen, das ist gut möglich und es liegt nicht an euch. Mit euch ist alles okay. Der Dienstag heute ist einfach auch schon wieder warm und wird im Laufe des Tages auch noch wärmer, respektive heißer. 26 Grad messen wir heute maximal in Bergün. 29 Grad gibt es in Diesendies und 33 Grad im Sarganser Land. Gegen Abend könnte es da und dort mal ein Gewitter geben, aber größtenteils bleiben wir auch heute wieder im Trockenen.
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2: Gute Nachrichten für alle unterwegs. Aktuell habe ich keine besonderen Meldungen von der Strasse. Kommen gut dort her, wo ihr her wollt, oder müsst, oder solltet.
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2: Ja, jetzt sind sie losgefahren. Unsere Glassimobil vollgeladen mit Raketen, die wir heute den ganzen Tag neu verteilen. Wenn wir auch bei euch am Arbeitsplatz einen Stopp einlegen sollen, schicken wir unsere Nachricht via WhatsApp an 079 255 96 96. Und ein Song, der wunderbar zu so einer Rakete passt, ist der hier. Despacito vom Luis Fonsi. Jetzt freut euch auf uns.

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1: Ja, der Sommer, der meint ernst mit uns. In der Nacht ist es warm und Tagdauer mehr als warm. So auch heute an dem Dienstag. Es gibt einen Haufen Sonne in der ganzen Südostschweiz. Gegen den Abend sind ganz lokal Gewitter möglich. Grösstenteils bleibt aber auch heute wieder trocken und eben heiss. 25 Grad gibt es in Samaden, 29 Grad in Flims und bis zu 34 Grad in Nevels. Abkühlung ist aktuell keine in Sicht. Bis Ende Woche geht es heiss und sonnig weiter.
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1: Im Moment haben wir keine besonderen Meldungen von der Strasse. Ihr kommt störungsfrei von A nach B. Gute Fahrt! Glasertag hier auf Radio Grischa, wo unser Team gerade unterwegs ist, um Glasse verteilen. Wir schalten sie live zu, gerade in ein paar Minuten mit euch, Jessica Müller.

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0: Schön, sind wir mit uns unterwegs an dem Dienstagvormittag und heute ist ganz ein spezieller Tag da bei uns.
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0: Ja, seit etwa 9 Uhr ist unser Team quer durch die Ostschweiz unterwegs und bringt euch mit ein bisschen Glück ein paar feine Raketen vorbei. Live aus unserem Glacé-Express meldet sich jetzt Charlotte. Guten Morgen, Charlotte.
2: Guten Morgen, hoi.
0: Wo sind ihr gerade unterwegs?
2: Wir sind gerade beim Schulhaus Masans an der Masanserstrasse in Chur.
0: Okay, man hört sie auch ein bisschen im Hintergrund. Und du hast mir vorher gesagt, die Kinder möchten einmal ins Radio.
2: Ja, genau. Also wir haben da eine Gruppe von Kindern, die gerne einmal würden Hallo sagen.
3: Eins, zwei, drei.
4: Hallo!
0: Wow.
4: Hallo! Hallo!
0: Richtig laut und super timed haben sie das. Sensationell.
2: Genau.
0: Also gehen davon aus, die mutige Klasse ist gerade mit der Klasse überrascht worden.
2: Hey, noch nicht tatsächlich. Noch nicht. Sie wissen noch nichts von, von ihrem Glück. Sie haben einfach gerade Pause und ich bin von ihnen angesprochen worden. Okay. Und wir gehen jetzt eine 6. Klasse suchen, die das Klasse bestellt hat.
0: Wunderbar. Das tönt doch nach einem Plan. So macht Schule sogar auch ein bisschen Spass, wenn man dabei kann. Raketen schlägen, das ist doch super. Ihr seid noch nicht so lange unterwegs. Etwa um 9 ist es losgegangen. Ihr habt das erste Mal die Klasse noch müssen holen. Aber Haufen Ziele habt ihr heute noch in der Region? Woher geht es denn als nächstes?
2: Ja, jetzt bleiben wir zuerst mal noch ein bisschen in Chur, nachher geht es Richtung Lenzerheid.
0: Okay, noch ein bisschen in die Höhe.
2: Genau, noch ein bisschen rauf. Dort ist es vielleicht nicht so warm wie da unten, mal schauen.
0: Genau, vielleicht ein paar Grad kühler, immerhin. Super, Charlotte, dann geh du mal deine 6. Klasse überraschen. Ich danke dir.
2: Danke dir.
0: Charlotte, unsere heutige Glacéfee, wir hören sie dann später wieder. Ja, Radio Grieche bringt heute nicht nur gute Musik, sondern auch eine Abkühlung. Bis eben um 4 Uhr sind wir froh in der Südostschweiz unterwegs. Glacé-Bestellung könnt ihr uns durchgeben via WhatsApp auf Nummer 079 255 96 96. Und mit ein bisschen Glück kommen wir auch bei euch noch vorbei heute.

0: Okay, vom Robin Schulz haben wir gehört, hier auf Radio Grieche. Und einen gibt's noch für euch vor der nächsten News am 10. Das war einer vom Avicii, Taste the Feeling. Für euch geht's im kurzen Augenblick.
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1: Im Studio ist der Tim Jakob, ein sommerlicher Dienstag. Wer die tiefste Krankenkassenfranchise wählt, soll künftig mehr aus der eigenen Tasche bezahlen. Der Bundesrat schlägt vor, die Mindestfranchise von 300 auf 400 Franken zu erhöhen. Gleichzeitig soll ein Mechanismus eingeführt werden, der die Franchise künftig automatisch an steigende Gesundheitskosten anpasst. Ziel ist laut Bundesrat, die Eigenverantwortung der Versicherten zu stärken und die Kosten im Gesundheitswesen zu bremsen. Die Eidgenössische Finanzkontrolle EFK kritisiert die Vorgaben des Bundes für die Größe von Gefängniszellen. Laut diesem müssen Einzelzellen bei subventionierten Neubauten mindestens 12 Quadratmeter groß sein. Die EFK hält fest, dass diese Vorgabe über internationalen Empfehlungen liege und die zusätzlichen Kosten nicht ausreichend begründet seien. Das Bundesamt für Justiz verteidigt hingegen die Vorgabe. Die seit Jahren angewandte Richtgröße entspreche einem breiten Konsens und bewege sich im Rahmen vergleichbarer europäischer Länder. Bei einer Schießerei in der kanadischen Stadt Montreal sind drei Menschen ums Leben gekommen. Unter den Toten sind ein Polizist und der mutmaßliche Täter. Zudem kam eine weitere Person ums Leben. Die Polizei von Montreal schreibt auf der Plattform X, der Verdächtige sei nach einer Fahndung getötet worden. Zuvor hatten die Behörden vor einem bewaffneten und gefährlichen Mann gewarnt. Nach Angaben eines jüdischen Rettungsdienstes ereignete sich die Tat in der Nähe eines jüdischen Zentrums. Die EU will sexuellen Missbrauch von Kindern im Internet strenger bestrafen. Künftig soll unter anderem der Besitz, Erwerb und die Verbreitung von KI-generiertem Missbrauchsmaterial europaweit strafbar sein. Darauf haben sich Unterhändler der EU geeinigt. Die Einigung muss nun noch formell bestätigt werden. Schiffsabgase können die Erwärmung der Arktis zusätzlich beschleunigen. Laut einer Studie der ETH Lausanne können die Emissionen von Schiffen die Wärmewirkung von Wolken deutlich erhöhen. Dadurch bleibt mehr Wärme in der Atmosphäre, was die Eisschmelze beschleunigen kann. Die Forschenden warnen vor zusätzlichen Effekten durch neue Schiffsrouten.
2: Das Wetter. Ja, in Sachen Wetter gibt es heute absolut nichts Neues zu erzählen. Es ist heiß und es wird im Tagesverlauf noch heißer. Die Sonne, die geht Gas den ganzen Tag bei maximal 24 Grad in Arosa. 28 Grad gibt es im Kloster und 33 im Sarganserland. Lokal könnte es gegen den Abend mal ein Gewitter geben. Die Wahrscheinlichkeit die ist aber eher gering und größtenteils bleibt es trocken heute. Bis Ende Woche ist auch keine wirkliche Abkühlung in Sicht. Es bleibt sommerlich und heiß in der Südostschweiz.
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2: So weit, so gut. Auf der Strasse aktuell haben wir keine besonderen Meldungen. Fahren weiterhin vorsichtig. Kommen gut durch den heissen Dienstag. Der Gläsertag hier auf Radio Grischa, wenn ihr eine Abkühlung braucht. 079 255 96 96. Und diese Nummer müsst ihr ein WhatsApp machen und mit ein bisschen Glück bringen wir auch euch ein paar Raketen vorbei. Jetzt geht's da weiter mit den besten Grischa-Hits nonstop. Bis am 11. Am Mikrofon war Jessica Müller.

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1: Im Studio ist Tim Jakob, sommerlicher Dienstag. Wer die tiefste Krankenkassenfranchise wählt, soll künftig mehr aus der eigenen Tasche bezahlen. Der Bundesrat schlägt vor, die Mindestfranchise von 300 auf 400 Franken zu erhöhen. Gleichzeitig soll ein Mechanismus eingeführt werden, der die Franchise künftig automatisch an steigende Gesundheitskosten anpasst. Ziel ist laut Bundesrat, die Eigenverantwortung der Versicherten zu stärken und die Kosten im Gesundheitswesen zu bremsen. Die eidgenössische Finanzkontrolle EFK kritisiert die Vorgaben des Bundes für die Größe von Gefängniszellen. Laut diesem müssen Einzelzellen bei subventionierten Neubauten mindestens 12 Quadratmeter groß sein. Die EFK hält fest, dass diese Vorgabe über internationalen Empfehlungen liege und die zusätzlichen Kosten nicht ausreichend begründet seien. Das Bundesamt für Justiz verteidigt hingegen die Vorgabe. Die seit Jahren angewandte Richtgröße entspreche einem breiten Konsens und bewege sich im Rahmen vergleichbarer europäischer Länder. Jeder fünfte Mensch in Deutschland kann sich keine Ferien leisten. Nach Angaben des Statistischen Bundesamts lebten letztes Jahr rund 17 Millionen Menschen in Haushalten, die sich keine einwöchige Urlaubsreise leisten konnten. Besonders häufig fehlt Alleinerziehenden das Geld für Ferien. In dieser Gruppe betrifft das fast 4 von 10 Personen. Im europäischen Vergleich steht Deutschland allerdings relativ gut da. Im Durchschnitt der EU können sich mehr als 1/4 der Menschen keine Ferienwoche leisten. Schiffsabgase können die Erwärmung der Arktis zusätzlich beschleunigen. Laut einer Studie der ETH Lausanne können die Emissionen von Schiffen die Wärmewirkung von Wolken deutlich erhöhen. Dadurch bleibt mehr Wärme in der Atmosphäre, was die Eisschmelze beschleunigen kann. Die Forschenden warnen vor zusätzlichen Effekten durch neue Schiffsrouten. In Frankreich sind seit Beginn des Wochenendes mindestens 13 Menschen ertrunken. Nach Angaben des französischen Zivilschutzes ereigneten sich die Badeunfälle während der anhaltenden Hitzewelle. Die Behörden rufen dazu auf, Sicherheitsregeln am und im Wasser einzuhalten. Besonders in unbeaufsichtigten Gewässern sei Vorsicht geboten.

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0: Wir sind unterwegs heute im ganzen Sendegebiet am Glasse verteilen. Fleissig seit dem 9. Uhr morgen düsend unsere Autos mit unseren Lieferanten aus dem Südostschweiz-Team um durch die ganze Region zu euch. So viele Nachrichten und Bestellungen sind da schon reingekommen. Und unsere Kollegin Charlotte Kösling hockt in einem von unseren Glasse-Mobil und ist die eine von euch heute Morgen schon überraschen.
1: Ja, wir haben so heiß immer da drin. Und dann haben wir gedacht, das ist die beste Gelegenheit heute, um Glasse bestellen bei euch.
0: Freust du dich, dass es jetzt gekommen ist?
1: Ja, mega, eine hohe Freude. Danke vielmals. Ja.
2: So, wir sind hier in der Lastwagenbude und ich denke, wir sind alle froh um Glasse. Wir arbeiten zwar in einer Halle, das ist wesentlich kühler als draußen, aber es ist gleich heiß. Ich glaube, man sieht es.
0: Klimaanlage habt ihr keine?
2: Leider nicht, nein. Wir können die Tür öffnen, es ist angenehm, ein bisschen lüften, es ist lässig, aber es ist gleich warm. Ich meine, es geht uns allen gleich nicht und darum ist es lässig. Gerade die Aktion finde ich mega cool. Ich denke, ich probiere es einmal. In dem Fall hat es geklappt, das ist mega cool.
0: Wir sind ein Catering und produzieren nebst diesen Sachen für die Events auch Bündner-Spezialitäten wie Capons, Malons und Pizzockel.
3: Wir haben einfach gedacht, es ist heiß. Unsere Frauen da draussen in der Produktion sind am Schwitzen werden und Pizzockel machen zum Beispiel. Da gibt es einen Haufen Dampf und es ist heiß und darum haben wir gedacht, es wäre ideal zum Abkühlen.
0: Wenn ihr auch wollt, dass wir bei euch vorbeikommen und einen Halt machen, schreibt uns auf WhatsApp 079 255 96 96 und mit ein bisschen Glück gibt es für euch auch eine Runde Glas.

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1: Im Studio ist Tim Jakob, sommerlicher Dienstag. Stress, Schlafprobleme und Mobbing belasten Jugendliche in der Schweiz. Das zeigt ein Bericht zur Kinder- und Jugendgesundheit des Bundesamts für Gesundheit. Stefanie Wies.
2: Digitalisierung und Nutzung der sozialen Medien führt zu mehr Stress. Das, weil sich dort ein zusätzliches Forum für Mobbing und soziale Vergleich bildet. Jugendliche in der Schweiz sind im Vergleich zu den letzten Jahren weniger zufrieden und stärker belastet. Vor allem bei den 11- bis 15-Jährigen hat sich die Gesundheit verschlechtert. Es gibt aber auch positive Erkenntnisse, so ist zum Beispiel der Konsum von Alkohol und Cannabis gesunken. Neue Herausforderungen sind dafür Tabak- und Nikotinprodukte, wie zum Beispiel E-Zigaretten.
1: Während der internationalen Gespräche auf dem Bürgenstock hat die Schweizer Armee 5 Luftraumverletzungen festgestellt. Wie die Armee mitteilt, mussten 2 Flugzeuge von der Luftwaffe identifiziert und aus der Sicherheitszone eskortiert werden. Der gesperrte Luftraum war Teil der Sicherheitsmaßnahmen rund um die internationale Konferenz auf dem Bürgenstock. Heute werde der Einsatz beendet. Die Zusammenarbeit mit den zivilen Behörden sei reibungslos verlaufen. In Frankreich sind seit Beginn des Wochenendes mindestens 13 Menschen ertrunken. Nach Angaben des französischen Zivilschutzes ereigneten sich die Badeunfälle während der anhaltenden Hitzewelle. Die Behörden rufen dazu auf, Sicherheitsregeln am und im Wasser einzuhalten. Besonders in unbeaufsichtigten Gewässern sei Vorsicht geboten. Jeder 5. Mensch in Deutschland kann sich keine Ferien leisten. Nach Angaben des Statistischen Bundesamts lebten letztes Jahr rund 17 Millionen Menschen in Haushalten, die sich keine einwöchige Urlaubsreise leisten konnten. Besonders häufig fehlt Alleinerziehenden das Geld für Ferien. In dieser Gruppe betrifft das fast 4 von 10 Personen. Im europäischen Vergleich steht Deutschland allerdings relativ gut da. Im Durchschnitt der EU können sich mehr als 1/4 der Menschen keine Ferienwoche leisten.
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3: Heute Mittag mit Jasmin Schneider. Ich wünsche einen guten. Rund 2 Jahre nach dem schweren Unwetter in Missox präsentiert der Kanton Graubünden das Ergebnis aus seiner Analyse zum Ereignis. Die zeigen, die Gefahrenkarten sind teils zu optimistisch gewesen. Trotzdem hätte man aber nicht viel machen, um die Auswirkungen des Unwetters einzudämmen. Zu viele Faktoren waren ungünstig, sagt der Kantonsförster Urban Meissen.
4: Mit der sehr hohen Intensität an Gewitterniederschlägen an dem Tag, aber auch eben das Zusammenfallen mit der grossen Schneeschmelze an dem Tag und in dieser Zeit verursacht durch eine hohe Temperaturen als auch durch Niederschläge in den letzten Tagen, die dann zu einer Ausgangslage geführt haben mit einer grossen Bodenfeuchte.
3: So ein Ereignis kann es auch in anderen Regionen geben. Die Naturgefahren bleiben für das Misox aber weiterhin ein Relevanzrisiko. Ab der nächsten Wintersaison fährt Brunwald niemand mehr Ski oder Snowboard. Die Sportbahnen richten sich neu aus und setzen künftig auf Winterwandern, Schneeschuhtouren und mehr Angebote im Sommer. Angst, dass künftig die Gäste Brunwald ausbleiben, hat Ivo Meissen von der Sportbahnen nicht. Es würden einfach andere Gäste anreisen.
5: Der Trend von Nicht-Skifahrern wird sich fortsetzen und verstärken. Und wir sind überzeugt, dass wir die Gästefrequenz werden können steigern mit Nicht-Skifahrern. Ganz generell stellen wir fest, dass Skifahren rückläufig ist in der Anzahl der Bevölkerung. Und darum setzen wir da einen neuen Trend, respektive gehen einen neuen Weg, um genau diese Gäste abzuholen und ihnen ein Angebot bereitzustellen.
3: Seit Jahren schreiben Sportbahnen Brunwald Verlust zwischen 1 und 1,5 Millionen Franken. Im letzten Winter haben die Bahnen wegen weniger Schnee sogar fast gleich viel eingenommen wie im Sommer.
0: Das Wetter.
6: Der Dienstag auch wieder mit kräftigem Sonnenschein und heissen Temperaturen. Im Verlauf des Nachmittags und am Abend kann es lokal noch ein bisschen Regen oder auch Hitzegewitter geben. Die Temperaturen zu Buchs heute bei 34 Grad und zu Dies bei 30 Grad. Und auch am Mittwoch wird es wieder heiss. Und es gibt auch noch mal einen Haufen Sonnenschein. Im Tagesverlauf dann aber auch wieder mit mehr Wolken am Himmel. Die Temperaturen morgen dann bei 25 Grad in Splügen und 33 Grad in Glaris.
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6: Es geht gut für Sie auf der Strasse für die Ostschweiz. Wir haben Meldungen über grössere Störungen. Eine gute und eine sichere Fahrt. Jeden Mittag gibt es bei uns eine feine Buchstabensuppe. Die Spiele, die ihr probieren müsst, innerhalb von 40 Sekunden 8 Begriffe zu erraten. Und heute spielen wir mit dem Buchstaben G wie ein Glacé. Denn heute ist der Grischa Glacé-Tag. Wenn ihr gerne mitspielen wollt, dann läuten uns jetzt an auf 081 255 55 55. Und mit ein bisschen Glück sind ihr mit dabei. Zu gewinnen gibt es heute eine coole Radio Grischa Kaffeetasse. Also nicht zögern und jetzt anläuten auf 081 255 55 55. Ich wünsche einen guten Tag.

0: Aha, mit Foot of the Mountain. Und wir haben eine Kandidatin vorgehabt, die wir jetzt gerade wieder verloren haben, weil sie irgendwie, was wir noch verstanden haben, sie ist im Südtirol unterwegs und dann ist die Verbindung abgebrochen. Das heisst, ihr könnt immer noch gewinnen in unserer Buchstabensuppe, und zwar Radio Grischa Kaffeetasse. Ich weiss, es ist ein bisschen heiß aktuell.
1: Für so warme Getränke, Kaffee, Tee und so weiter.
0: Obwohl es ja eigentlich gesünder wäre, habe ich mal gelesen. Oder dass man eigentlich ja bei der heißen Temperatur eigentlich heiß Getränke trinken sollte. Darum trinken sie ja jetzt eben auch in der Türkei oder so, so einen Haufen Kaffee und Tee und so weiter. Dass man, weil eigentlich für den Körper ist es gesünder, weil wenn du mit kalten Getränken kommst, dann muss der Körper sich erhitzen, um dagegen zu arbeiten.
1: Jawohl. Genau. Aber eine Tasse, die kann man ja auch sonst irgendwie brauchen, um noch etwas reinzustellen.
0: Und sieht auch schön aus auf dem Tisch, so einfach so, jetzt auf dem Bürotisch zum Beispiel, genau, als Deko. Und dann könnt ihr einfach sagen, dass ihr griechische Fans sind. Buchstabensuppe, vielleicht kannst du noch kurz erklären, wie es funktioniert.
1: Ja, genau. Ihr kriegt 40 Sekunden Zeit von uns. Wir brauchen einfach 8 richtige Begriffe. Das ist recht gut machbar. Und ja, das wäre eigentlich auch schon alles. Spielen tun wir heute mit dem Buchstaben G wie ein Glacé. Wie unser Glacé-Tag, der heute ist. Und wenn ihr Lust habt, zum Mitspielen, rufen jetzt an 081 255 55 55. Wir sind bereit.
0: Genau, also nicht zögern, anrufen auf 081 255 55 55.

0: Und bei uns heute in der Leitung, der Tom aus Thusis. Hi Tom.
1: Hi, hi.
0: Tom, du bist gerade auf dem Weg zum Zahnarzt, aber nicht für dich selber. Erzähl mal kurz.
1: Ja, meine Tochter ist auf dem Weg zum Zahnarzt, sie ist sexy und hat die Idee, ich könnte doch mal anrufen, soll auch mal mitspielen.
0: Okay.
1: Sie hilft mir.
0: Ja, und passend zum Zahnarzt spielen wir heute mit dem Buchstaben G wie ein Glasse, oder?
1: G wie ein Glasse, sehr gut.
0: Genau. Hanna, vielleicht kannst du gerade Tom mal kurz die Spielregeln erklären.
2: Das mache ich natürlich sehr, sehr gerne. Also, ihr kriegt jetzt gerade 40 Sekunden Zeit von uns. Wir suchen einen Haufen Begriff. Zum Gewinnen brauchen ihr einfach 8 richtige. Wenn du gerade mal etwas nicht weisst, sagst du am besten einfach direkt weiter. Dann springen wir da zum nächsten. Und spielen tun wir heute mit dem Buchstaben G wie Klasse.
0: Ist das gut? Und wie heisst das Töchterli? Spielt sie auch mit?
1: Sophie, ja.
0: Sophie. Okay, also
2: perfekt.
0: Tom, Sophie, dann wünsche ich euch viel Glück. Also, der erste Begriff, den wir suchen. Hat jede oder jeder von uns einmal pro Jahr?
1: Geburtstag.
0: Mit dem tun wir zahlen?
1: Geld.
0: Eine Farbe?
1: Grün.
0: Das wächst auf der Wiese?
1: Gras.
0: Dort tut man selber anpflanzen?
1: Garten.
0: Das Gegenteil von schlecht?
1: Gut.
0: Wenn man nicht krank ist?
1: Gesund.
0: Basketballspieler sind?
1: Weiter.
0: Wenn man an der Fußball-WM sieht?
1: Goal.
0: Ein Kanton und eine Stadt mit dem gleichen Namen.
1: Glarus.
0: Wenn man nichts zahlen muss.
1: Gratis.
0: Mit dem wird am Schützenfest geschossen.
1: Quer.
0: Das Quer nehmen wir noch mit. Super.
2: Souverän hast du das gemeistert. Das Einzige, was da noch gefehlt hat, Basketballspieler, die wären gross. In der Regel sind die recht gross gebaut. Aber sonst hast du da alles gewusst. Die haben nicht viel auszusetzen und insgesamt sind das 11 richtige, Tom. Also, das heisst, locker. Die Tasse geht ab zu dir. Gratuliere.
0: Geh wie Kuhn.
1: Ja, cool.
2: Genau.
0: Super. Also, Tom, Sophie, dann wünsche ich euch ja, guten Zahnarzttermin und ganz ein schönes Tägli. Macht's gut.
1: Ja, merci vielmals. Danke.
2: Macht's gut. Ciao, ciao.
1: Tschüss. Danke.
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0: Der Ed Sheeran mit Camera im Remix vom Cyril.
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0: Schon seit dem Morgen um 9 Uhr sind wir für euch heute unterwegs und verteilen die feine Raketenglasses und auch fleissig am Glasseverteiler Charlotte Kösling aus unserer Redaktion. Hoi Charlotte.
2: Hoi.
0: Wo sind wir gerade im Einsatz?
2: Wir sind gerade auf dem Weg auf Davos, sind über die Lenzer Heide gefahren, also jetzt gerade in Davos Frauenkirche.
0: In Davos Frauenkirche. Und eben, du hast jetzt schon ein paar Stationen hinter dir. Magst du mal so erzählen, was ist so dein persönlicher Highlight bisher?
2: Tatsächlich jemand, der nichts bestellt hat. Wir sind durch Alvanoy durchgefahren jetzt gerade und haben Bauarbeiter gesehen, die bei dieser Hitze in der Sonne haben müssen arbeiten und haben gefunden, denen geben wir spontan auch noch ein Glas und die haben mega Freude gehabt.
0: Ah, schön, das ist doch herzig. Aber jetzt vielleicht apropos Freude, wer hat so mehr Freude generell? Sind das eher die Jüngeren oder doch die älteren Semester?
2: Beides gleich auf jeden Fall. Die Jüngeren haben vielleicht auch noch Freude, dass sie dürfen ins Radio dürfen und die Älteren haben einfach Freude am Glas.
0: Okay, gut. Und eben, wo gehen wir jetzt sonst noch überall her? Das steht noch auf dem Plan.
2: Jetzt nach Davos machen wir uns so auf den Weg Richtung Prättig auch wieder durchab. Und dann müssen wir aber schnell mal Glas nachfüllen. Jetzt haben wir dann bald keine mehr.
0: Okay, also das heißt, wie viele haben wir schon verteilt?
2: Das ist eine schwierige Frage. Ich schätze etwa 300 fast.
0: Wow.
2: Nein, das ist vielleicht also, zu viel, ja. 200.
0: Also doch schon ein Haufen Glasses und ihr habt noch mehr zu verteilen. Eben, du sagst, ihr füllt jetzt gerade nochmal nach. Und das heisst, wenn auch ihr ein Glas für euch oder euer Team, eure Schulklasse oder vielleicht auch Grossfamilie wollt, dann schickt uns eine Nachricht auf WhatsApp an die Nummer 079 255 96 96. Voilà. Und mit ein bisschen Glück kommen wir auch noch bei euch vorbei. Was ist jetzt bei dir gerade vorbeigefahren?
2: Ein LKW.
0: Ein LKW, ja, der ist recht luxe, der LKW. Also, nicht zu lang warten und uns jetzt ein WhatsApp schicken auf die Nummer 079 255 96 96. Und dann kommt Charlotte vielleicht auch noch bei euch vorbei, oder Charlotte? Was meinst du?
2: Ja, unbedingt.
0: Unbedingt. Also, Charlotte, herzlichen Dank für deinen Einsatz. Und ihr meldet euch.

0: Der Luca Henny mit Vertigo und jetzt haben wir den gerade einen Klassiker für euch. Dolly Parton mit 9 to 5 in wenigen Sekunden hier für euch auf Radio Grischa.
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0: Dolly Parton mit 9 to 5 und jetzt Jasmin Schneider mit der wichtigsten Meldung auf Freude.
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2: Schwere Unwetter im Isog hat sich am letzten Wochenende zum zweiten Mal gejährt. Der Kanton Graubünden liefert jetzt Ergebnisse aus seiner Analyse zum Ereignis. Laut dem Kantonsförster Urban Meissen war der Boden im Isog zu feucht, um zu viel Wasser aus dem Gewitter aufzunehmen.
3: Von dem her gesehen ist das eine neue Erkenntnis beispielsweise, dass bei so Kombinationen auch sehr, sehr viel Material transportiert wird. Also mehr als das, was man bis jetzt gesehen und erfahren hat.
2: Naturgefahren bleiben die eine ernste Gefahr für das Misox, sagt der Urban Meissen weiter. Zu besser auf sie vorbereitet sein, werden die Gefahrenkarten momentan auf den neuesten Stand gebracht. Der Bund warnt vor der Hitze. Für die Regionen Chur, Langquart, Sarganserland und Werdenberg gilt die zweithöchste Hitzestufe 4. Das heisst, es gibt Temperaturen bis zu 37 Grad. Eine weitere Warnung gibt es für Teile vom Kanton Glarus, am Misox und Galankatal, am Prättigau und Domlesch. Dort werden die Temperaturen bis zu 36 Grad erwartet. Bei so warmem Wetter steigt das Risiko für Kreislaufbeschwerden und Unwohlsein. Der Bund empfiehlt, sich im Schatten oder kühlen Räumen aufzuhalten, mindestens 1,5 Liter Wasser am Tag zu trinken und auf süße und alkoholische Getränke zu verzichten. Im Kanton St. Gallen ist die Hitze noch aus anderen Gründen ein Thema. Weil es sehr trocken ist, verbietet der Kanton ab sofort Wasser aus Bächen, Flüssen und Seen zu nehmen. Betroffen sind zum Beispiel Bauern, die Wasser aus diesen Gewässern brauchen, um ihre Felder zu bewässern. Davon ausgenommen sind der Wallensee, der Rhein und der Lindkanal. Die Sportbahnen Brunwald richten sich neu aus und setzen künftig auf Winterwandern, Schneeschuhtouren und mehr Angebote im Sommer. Skifahren werden aus finanziellen Gründen nicht mehr angeboten. Auf das Personal wirke sich das aber nicht aus, sagt der Ivo Meissen von der Sportbahnen Brunwald.
4: Bei den Jahresangestellten werden wir den Personalbestand konstant halten.

0: weil wir überzeugt sind mit unseren Angeboten, die wir schaffen für den Winter, aber auch für die restlichen Jahreszeiten brauchen wir das Personal.
1: Die Sportbahnen richten sich vor allem aus finanziellen Gründen neu aus. In den letzten Jahren konnte das Unternehmen nur dank der Ankeraktionären überleben. Die Chapinen haben gestern Abend ein Wohnhaus und einen Schuppen nebendran gebrannt. Wie die Kantonspolizei Graubünden mitteilt, ist das Wohnhaus so stark beschädigt, dass es nicht mehr bewohnbar ist. Die Bewohnenden, eine Frau und drei Kinder, haben das Haus rechtzeitig verlassen. Wie es zum Brand gekommen ist, wird jetzt abgeklärt. Und dann haben wir gerade nochmal eine Meldung von der Kantonspolizei Graubünden. Zu Rodels ist in der Nacht auf heute ein Autofahrer in den Dorfbrunnen gefahren. Das Auto und der Brunnen sind dabei beschädigt worden. Laut Mitteilung war der Mann fahrunfähig und ins Spital Thusis gebracht worden.
2: Das Wetter. Heute haben wir einen Haufen Sonnenschein, trotzdem kann es am Nachmittag und am Abend auch noch ein bisschen Regen oder auch Hitzegewitter geben. Die Temperaturen zu Netschl heute bei 33 Grad und so bei 25 Grad. Und auch am Mittwoch geht es weiter wie heute mit einem Haufen Sonnenschein und dann später mit leicht steigendem Gewitter und Regenrisiko in der zweiten Tageshälfte. Die Temperaturen morgen dann bei 25 Grad in Forns und 34 Grad in Langkart.
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2: Es geht gut für Sie auf der Strasse vor der Ostschweiz. Wir haben keine Meldungen über grössere Störungen. Eine gute und eine sichere Fahrt. Und jetzt hören wir Taido mit Thank You. Ihr hört Radio Grischa und freue Mikrofon, der Immanuel Giger.

0: Body Talk von allen Farben und René Miller. Unsere Welt verändert sich. Durch Digitalisierung haben wir immer mehr Möglichkeiten und können uns vernetzen. Aber genau das kann Einfluss auf die Gesundheit der Jugendlichen haben. Bundeshausredaktor Nico Eichwald. Eine neue Untersuchung zeigt nämlich, die Jugendlichen sind weniger zufrieden und belastet.
1: Die Belastung nimmt in den letzten Jahren immer mehr zu. Der Konsum der sozialen Medien, Schlafstörungen und Stress machen den Kindern und Jugendlichen zu schaffen. Das zeigt der erste schweizweite Bericht zu der Kinder- und Jugendgesundheit vom Bundesamt für Gesundheit. Vor allem bei den 11- bis 15-Jährigen hat sich die Gesundheit verschlechtert. Konkret ist die problematische Nutzung der sozialen Medien um fast zwei Drittel in den letzten 8 Jahren gestiegen. Das, weil sich dort ein zusätzliches Forum für Mobbing und soziale Vergleich bildet. Und genau das führt zu mehr Stress und Problemen mit der Psyche. Der Stress hängt auch damit zusammen, dass immer mehr Jugendliche auch nicht gut schlafen können.
0: Sagt der Bericht auch etwas über die körperliche Gesundheit aus?
1: Die ist bei den Kindern und Jugendlichen in der Schweiz nicht schlecht. Was sich aber zeigt, ist, dass der Konsum von Tabak- und Nikotinprodukten, wie zum Beispiel E-Zigaretten, zunehmen. Dort werden die Jungen durch die fruchtigen Aromen, die bunten Designs und die gute Vermarktung angelockt. Darum sei es wichtig, dass der Jugendschutz konsequent durchgezogen wird. Aber im Grossen und Ganzen geht es den jungen Menschen in der Schweiz gut bis sehr gut. Und auch der Alkohol- und Cannabiskonsum haben zum Beispiel abgenommen.
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1: Im Studio Celina Urech. Stress, Schlafprobleme und Mobbing belasten Jugendliche in der Schweiz. Das zeigt der erste schweizweite Bericht zur Kinder- und Jugendgesundheit des Bundesamtes für Gesundheit BAG. Stefanie Wies.
2: Digitalisierung und Nutzung der sozialen Medien führt zu mehr Stress. Das, weil sich dort ein zusätzliches Forum für Mobbing und soziale Vergleich bildet. Jugendliche in der Schweiz sind im Vergleich zu den letzten Jahren weniger zufrieden und stärker belastet. Vor allem bei den 11- bis 15-Jährigen hat sich die Gesundheit verschlechtert. Es gibt aber auch positive Erkenntnisse. So ist zum Beispiel der Konsum von Alkohol und Cannabis gesunken. Neue Herausforderungen sind dafür Tabak- und Nikotinprodukte, wie zum Beispiel E-Zigaretten.
1: Während der internationalen Gespräche auf dem Bögenstock hat die Schweizer Armee 5 Luftraumverletzungen festgestellt. Wie die Armee mitteilt, mussten 2 Flugzeuge von der Luftwaffe identifiziert und aus der Sicherheitszone eskortiert werden. Der gesperrte Luftraum war Teil der Sicherheitsmaßnahmen rund um die internationale Konferenz auf dem Bögenstock. Heute werde der Einsatz beendet. Die Zusammenarbeit mit den zivilen Behörden sei reibungslos verlaufen. Die Fluggesellschaft Swiss fliegt vorerst weiterhin nicht nach Dubai. Wie die Airline mitteilt, bleiben die Verbindungen von und nach Dubai bis einschließlich 24. Oktober ausgesetzt. Als Grund nennt Swiss operative Überlegungen. Gleichzeitig wird das Angebot auf der Strecke Zürich-Neu-Delhi wegen der hohen Nachfrage ausgebaut. Betroffene Passagiere können ihre Reise kostenlos umbuchen oder sich den Ticketpreis erstatten lassen. Der Kanton St. Gallen reagiert auf die anhaltende Trockenheit mit Einschränkungen bei der Wasserentnahme. Laut einer Mitteilung des Kantons ist es ab sofort verboten, ohne Bewilligung Wasser aus öffentlichen Oberflächengewässern zu beziehen. Die Situation sei vergleichbar mit den Hitzesommern 2003 und 2018. Von den Einschränkungen ausgenommen sind unter anderem der Bodensee, der Walensee, der Zürichsee sowie der Alpenrhein und die Lind. Bereits vergangene Woche hatte auch der Kanton Thurgau ähnliche Maßnahmen beschlossen.
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3: Am Mikrofon ist Jasmin Schneider. Rund 2 Jahre nach dem schweren Unwetter in Missoux präsentiert der Kanton Graubünden das Ergebnis aus seiner Analyse zum Ereignis. Die zeigen, die Gefahrenkarten sind teils zu optimistisch gewesen. Trotzdem konnte man nicht viel machen, um die Auswirkungen des Unwetters einzudämmen. Zu viele Faktoren sind ungünstig gewesen, sagt der Kantonsförster Urban Meissen.
4: Mit der sehr hohen Intensität an Gewitterniederschlägen an dem Tag, aber auch eben das Zusammenfallen mit der grossen Schneeschmelze an dem Tag und in dieser Zeit, verursacht durch hohe Temperaturen als auch durch Niederschläge in den letzten Tagen, die dann zu einer Ausgangslage geführt haben mit einer grossen Bodenfeuchte.
3: Naturgefahren bleiben für das Misox weiterhin ein relevantes Risiko. So Ereignisse können es aber auch in anderen Regionen zu Graubünden geben. Ab der nächsten Wintersaison fährt zu Brunwald niemand mehr Ski oder Snowboard. Die Sportbahnen richten sich neu aus und setzen künftig auf Winterwandern, Schneeschuhtouren und mehr Angebote im Sommer. Angst, dass künftig die Gäste zu Brunwald ausbleiben, hat der Ivo Meissen von der Sportbahnen nicht. Es würden einfach andere Gäste anreisen.
5: Der Trend von Nicht-Skifahren wird sich fortsetzen und verstärken und wir sind überzeugt, dass wir Gästefrequenz werden können steigern mit Nicht-Skifahrern. Ganz generell stellen wir fest, dass Skifahren rückläufig ist in der Anzahl der Bevölkerung und darum setzen wir da einen neuen Trend, respektive gehen einen neuen Weg, um genau diese Gäste abzuholen und ihnen ein Angebot bereitzustellen.
3: Seit Jahren schreiben Sportbahnen Brunwald Verluste zwischen 1 und 1,5 Millionen Franken. Im letzten Winter haben die Bahnen wegen weniger Schnee sogar fast gleich viel eingenommen wie im Sommer.
0: Das Wetter
6: Der Dienstag mit kräftigem Sonnenschein und heißen Temperaturen. Im Verlauf des Nachmittags und am Abend kann es lokal auch noch ein bisschen Regen oder Hitzegewitter geben. Temperaturen zu Mels heute bei 33 Grad und zu Pontresina bei 25 Grad. Und auch am Mittwoch wird es wieder heiß und es gibt auch noch mal einen Haufen Sonnenschein im Tagesverlauf. Dann aber auch noch mal mit ein bisschen mehr Wolken am Himmel und dann auch noch mal möglichem Niederschlag. Die Temperaturen morgen bei 28 Grad zu Bergün und 34 Grad in Bad Ragaz.
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6: Stockender Verkehr auf der Kantonsstrasse von Traun in Richtung Brigels. Kurz vor Brigels müsst ihr bei einem Zeitverlust von 10 Minuten rechnen. Fahrt aufmerksam und kommt gut und sicher an euer Ziel.
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6: Wir starten mit passendem Sommersound in der Dienstagnachmittag. Michael Franchi und Spearhead mit The Sound of Sunshine kommen gut durch den Nachmittag.

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5: 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Sind ihr heute schon ein bisschen am Umscrollen auf Instagram, TikTok und Co.? Auf den sozialen Medien verschwinden die Grenzen von echten journalistischen Nachrichten, Fake News und brutalen, unzensierten Bildern. Man hat allgemein das Gefühl, eine Schlagzeile jagt die nächste. Ein Haufen negative Meldungen, sei es der Iran oder auch immer noch der Ukraine-Krieg. Bad News und wie wir mit denen umgehen, diese Woche unser Thema. Und heute geht es um die Meldungen auf den Social-Media-Plattformen. Ein Familienvater hat in einem Plastiksack die menschlichen Überreste von seinem Sohn nach einem israelischen Raketenangriff. Oder der rechtskonservative Politaktivist Charlie Kirk wird während einer Kundgebung auf einem Universitätscampus vor Tausenden von Zuschauern in den Hals geschossen. Das sind Bilder, die vielleicht auch ihr oder Leute, die ihr kennt, unzensiert auf Social Media gesehen haben. Das prägt auch die klassischen Medien, wie der Patrick Nick, Redaktionsleiter für In- und Auslandsmeldungen bei Zeitungs Ostschweiz bestätigt.
3: Die sozialen Medien tun die Berichterstattung natürlich schon treiben, oder? Also wir haben bei den klassischen Medien haben wir eigentlich immer noch die gleichen Regeln wie vor 20, 30 oder 40 Jahren. Aber selbstverständlich, wenn da parallele Welt aufgeht, wo anders informiert wird, wo viel direkter und viel härter informiert wird, wo vielleicht auch blutigere Bilder gezeigt werden, dann hat das einen Einfluss. Das heisst, die Medien sind versucht, dem nachzugehen. Das passiert immer mal wieder. Aber grundsätzlich sind wir eigentlich immer noch die gleichen Standards verpflichtet wie früher.
5: Das Zeitungen zum Teil derb daherkommend, sei schon vor Social Media der Fall gewesen, wie er weiter sagt.
3: Ich mag mich erinnern, eine grosse Schweizer Boulevardzeitung, ich weiss nicht, das war in den 90er Jahren, der Boden in Luxor rot gefärbt, das war noch eine reine Zeitung, da ist noch nicht mal online gelaufen, also einfach Bilder manipuliert. So Sachen hat es schon immer gegeben, so Sachen gibt es heute als Ausreißer auch. Ich glaube nicht, dass das strukturell zunimmt, das glaube ich nicht.
5: So ungefilterte Bilder machen aber etwas mit uns, das sagt auch die ehemalige Journalistin und jetzige Psychologin Serena Wenzin.
6: Also aus dem Affekt heraus reagieren wir natürlich menschlich, das heisst, wenn es jetzt ein furchterregendes Bild ist oder ein Bild, das Betroffenheit auslöst, dann ist das ein völlig natürlicher, menschlicher Prozess. Die Frage ist, inwiefern man sich diesen Bilder will exponieren will, weil es gibt ja einschlägige Medien oder Plattformen, wo man weiss, dass dort die Wahrscheinlichkeit höher ist, dass man so Bilder sieht. Also wie viel will man sich dort zumuten, weil das sorgt für eine Reaktion, also dass man eben mit Gefühl reagiert, wie Angst, Sorgen, die man sich macht.
5: Man soll sich selber klar machen, auf welchen Plattformen man wie viel Zeit verbringen und welchen Inhalt man sich wirklich aussetzen will. Am Mittwoch erzählt uns der Anne Wenzin, wie er mit so brutalen Bildern umgehen könnte.
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0: Der Robin Schulz und Piso 21 mit Oh Child. Und jetzt sind grad Funky Soul Music. Bruno Mars mit Oma Soul. Jetzt sind grad da frei auf Radio Grisha.
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0: Bruno Mars mit On My Soul. Jetzt ist dann gerade 1:30.
1: Das Wetter.
0: Heute haben wir einen Haufen Sonnenschein. Trotzdem kann es am Nachmittag und am Abend auch noch ein bisschen Regen oder Hitzegewitter geben. Temperatur zu Elm heute bei 30 Grad und zu Filters bei 34. Und auch am Mittwoch geht es weiter wie heute. Das heisst, noch einmal ein Haufen Sonnenschein und dann in der späteren Tageshälfte mit noch einmal leicht steigendem Regen- und Gewitterrisiko. Die Temperatur am Morgen bei 25 Grad in Schirf und 33 Grad in Trimis.
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0: Freibahn auf der Straße vor der Ostschweiz. Wir haben Meldungen über grössere Störungen. Eine gute und eine sichere Fahrt. Und jetzt Miley Cyrus mit Younger You. Ihr hört Radio Grischa und freue Mikrofon. 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

0: Der Mike Posner mit dem Remix von CB mit I Took a Pill in Ibiza. Und nicht um Ibiza, sondern Musik aus der Region geht es jetzt im Beitrag von der Armina Küchler.
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2: Musik mit einem Konzept haben wir heute freut.
3: One day wird alles okay, ey. One day, ja, der Plan ist safe, ey. One day, ja, wir warten auf Change. Doch schau, zusammen machen alle das safe.
2: Rioni hat auch ans Monat das Album Connected, also verbunden, rausgebracht. Und das macht sie im Namen alle ihr.
4: Im Album Connected sind 13 Songs. Und das ist das erste Projekt, wo jeder Beat von einem Schweizer Producer ist. Gestartet hat es mit einer Idee von Nino Brown, mit dem ich auch Sunday Jam gegründet habe, um ein richtiges Rap-Rap-Projekt zu machen. Modern, aber gleich klassisch. Dann haben wir unsere Connection spielen lassen, richtig gute Beats gekriegt und aus einer geplanten EP ist dann ein Album geworden. Obwohl es kein Konzeptalbum ist, hat es einen schönen roten Faden, der sich durch das ganze Projekt zieht.
2: Von A bis Z durchdenkt also, wir hören ihn.
4: Mein Name ist Joni und jetzt hören wir den Song One Day vom Album Connected.
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0: Was gibt's bei dieser Hitze Besseres als ein gut gekühltes Wasserglas? Schon seit Morgen sind unsere Glasemobile vom Südostschweiz-Team im ganzen Sendegebiet im Einsatz. Sie beliefern euch mit Raketen dorthin, wo ihr wünscht. Und ihr könnt uns bis um 4 Uhr einfach ein WhatsApp schreiben auf 079 255 96 96, wenn wir bei euch vorbeikommen sollen. Unsere Kollegin Charlotte Kösling ist fleissig schon von Chur über die Lenzer Heide ins Brettigau bis auf Davos unterwegs gewesen. Und dort hat sie eine grosse Abladung gemacht. Ein bisschen ins Kühlen, ab in die Eishalle, weil ja, auch der Hockey-Nachwuchs vom HC Davos hat Lust auf Klasse bei dieser Hitze, erzählt Can vom Team.
1: Ich spiele jetzt hier bei der U21 Davos.
2: Er hat jetzt hier gerade für das ganze Team Klasse gekriegt. Freust du dich?
1: Ja, sehr. Ist natürlich sehr lieb, vor allem jetzt, wenn es so warm ist. Und ja, wir vermissen unser Eis eh schon, ja.
2: Und gerade eine Frage, Klasse in der Eishalle, ist das nicht ein bisschen kalt?
1: Nein, das ist tipptopp, passt.

0: The Weekend mit Blinding Lights und jetzt dann geht der Teddy Swims zu David Guetta und Tones and I. Gone, gone, gone, gibt's jetzt ein Gatt da für euch auf Radio Grisha.
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1: Im Studio Celina Urech. Der Bund hat die Hitzegefahrenstufe 4 für weitere Gebiete ausgerufen. Betroffen sind mehrere Regionen, beispielsweise der Kanton Solothurn sowie das Rheintal im Osten der Schweiz. Bereits aktiv ist die Gefahrenstufe 4 in der Nordwestschweiz, in der Region Sion sowie Teilen der Westschweiz. Der Bund warnt vor großem Risiko für Kreislaufbeschwerden und körperliches Unwohlsein. Für Basel sind am Freitag und am Wochenende 38 Grad angekündigt. In Schaffhausen, Olten und Genf muss mit 37 Grad gerechnet werden. Die Fluggesellschaft Swiss fliegt vorerst weiterhin nicht nach Dubai. Wie die Airline mitteilt, bleiben die Verbindungen von und nach Dubai bis einschließlich 24. Oktober ausgesetzt. Als Grund nennt Swiss operative Überlegungen. Gleichzeitig wird das Angebot auf der Strecke Zürich-Neu-Delhi wegen der hohen Nachfrage ausgebaut. Betroffene Passagiere können ihre Reise kostenlos umbuchen oder sich den Ticketpreis erstatten lassen. Darmkrebs tritt bei jüngeren Menschen immer häufiger auf. Zu diesem Schluss kommt eine Studie im Fachjournal International Journal of Cancer. Besonders betroffen sind die 20- bis 39-Jährigen. Die Forschenden werteten Krebsregisterdaten aus Deutschland über einen Zeitraum von 20 Jahren aus. Die genauen Ursachen sind noch unklar. Forschende vermuten unter anderem einen Zusammenhang mit Übergewicht, Bewegungsmangel und Ernährungsgewohnheiten. Weltweit tun sich Unternehmen schwerer als erwartet mit der Einführung von künstlicher Intelligenz. Laut einer Studie von Akkodis trauen heute noch 48% der befragten Technologiechefs der KI eine breite Skalierung im Unternehmen zu. Vor zwei Jahren lag dieser Wert noch bei über 80%. Die Studie sieht darin keine Abkehr von KI, sondern einen realistischeren Blick auf die Herausforderungen. Gleichzeitig zeigt die Studie, dass KI bislang nur selten zu Stellenabbau geführt hat. Nur rund jedes fünfte befragte Unternehmen gab an, wegen KI Personal reduziert zu haben.
2: Das Wetter. Auch heute nicht zu lange an der prallen Sonne bleiben. Es ist wirklich heiß. Im Verlauf des Nachmittags sind aber noch ein paar Wolken am Himmel. Und lokal sind auch noch das ein oder andere Hitzegewitter möglich. Die Temperaturen zu Bradaschi erhöht bei 26 Grad und Flums bei 33. Und auch morgen dürfen wir uns dann nochmal auf einen schönen sonnigen Tag freuen. Im Tagesverlauf steigt dann wieder das Regen- und Gewitterrisiko leicht an. Die Temperaturen morgen bei 31 Grad in Schkuhl und 33 Grad in Gronau.
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2: Es geht gut für Sie auf der Strasse vor der Ostschweiz. Wir haben keine Meldungen über grössere Störungen. Eine gute und eine sichere Fahrt.
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2: Und jetzt haben wir eine halbe Stunde nur mit Liedern von Schweizer Künstlerinnen und Künstlern. Und den Anfang machen Port Polar aus Zürich mit Wasserglasse. Beste Unterhaltung.

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1: Im Studio Celina Urech. Steigende Mieten sollen endlich bekämpft werden. Das will der Mieterinnen- und Mieterverband Schweiz, MVS, mit der heute eingereichten Mietpreisinitiative. Die Initiative verlangt, dass Mieten automatisch und regelmäßig überprüft werden. Bei missbräuchlich hohen Mieten müsste diese gesenkt werden. Das Problem der steigenden Mietpreise soll so gelöst werden, sagt Michael Töngi, Vizepräsident des MVS.
2: Das Mietrecht wird heute nicht durchgesetzt. Es gibt überhöhte Rendite. Die Mietpreise sind viel zu hoch. Wir müssen jetzt mit dieser Mietpreisinitiative durchsetzen, dass die Mieten auch kontrolliert werden und endlich auch bekommen.
1: Der Hauseigentümerverband Schweiz lehnt die Initiative ab. Sie setze am falschen Ort an und schaffe keinen zusätzlichen Wohnraum, heißt es. Der Bund hat die Hitzegefahrenstufe 4 für weitere Gebiete ausgerufen. Betroffen sind mehrere Regionen, beispielsweise der Kanton Solothurn sowie das Rheintal im Osten der Schweiz. Bereits aktiv ist die Gefahrenstufe 4 in der Nordwestschweiz, in der Region Sion sowie Teilen der Westschweiz. Der Bund warnt vor großem Risiko für Kreislaufbeschwerden und körperliches Unwohlsein. Für Basel sind am Freitag und am Wochenende 38 Grad angekündigt. In Schaffhausen, Olten und Genf muss mit 37 Grad gerechnet werden. Darmkrebs tritt bei jüngeren Menschen immer häufiger auf. Zu diesem Schluss kommt eine Studie im Fachjournal International Journal of Cancer. Besonders betroffen sind die 20- bis 39-Jährigen. Die Forschenden werteten Krebsregisterdaten aus Deutschland über einen Zeitraum von 20 Jahren aus. Die genauen Ursachen sind noch unklar. Forschende vermuten unter anderem einen Zusammenhang mit Übergewicht, Bewegungsmangel und Ernährungsgewohnheiten. Weltweit tun sich Unternehmen schwerer als erwartet mit der Einführung von künstlicher Intelligenz. Laut einer Studie von Akkodis trauen heute noch 48% der befragten Technologiechefs der KI eine breite Skalierung im Unternehmen zu. Vor zwei Jahren lag dieser Wert noch bei über 80%. Die Studie sieht darin keine Abkehr von KI, sondern einen realistischeren Blick auf die Herausforderungen. Gleichzeitig zeigt die Studie, dass KI bislang nur selten zu Stellenabbau geführt hat. Nur rund jedes fünfte befragte Unternehmen gab an, wegen KI Personal reduziert zu haben.

0: Sich beim Arbeiten mit ein paar Gläser beliefern lassen, das darf man sich zwischendurch mal gönnen. Und darum machen wir heute unseren griechischen Gläsertag. In der ganzen Südostschweiz fährt unser Team um schon seit dem Morgen und verteilt eine Raketenglasse am anderen. Ihr könnt uns hier schreiben, wo wir sollen herkommen. Und Charlotte Kösling, die ist ziemlich weit schon umgekommen, ist da immer wieder von strahlenden Augen empfangen worden. Auch bei den stark krampfenden Mitarbeitern von Cerno Stahlbau AG zu Küblis. Die sind sogar ziemlich überrascht gsi über den Besuch.
1: Wir tun da Stahl verarbeiten und auch viel Schweißarbeiten machen und bei diesen Temperaturen sind unsere Schweiß immer noch voll angelegt mit Helm, dicken Händchen, dicken Westen und ja, mehr als heiß natürlich zur Zeit. Die Schweiße selber gibt auch noch Haufen Abwärme und wir freuen uns mehr als über die Glasse, über die Abkühlung, die Pause. Haben sie auch verdient, meine Jungs. Die sind ganz fleissig am Arbeiten und schauen, dass es da weitergeht.
2: Ist jetzt überraschend gekommen, das Glasse, gell?
1: Ja, für uns hat das irgendwie niemand gewusst. Die Frau von Mitarbeitern hat das da organisiert und niemand hat gewusst, was jetzt los ist. Aber super geniale Überraschung und ganz cool.

0: Und wir haben noch schnell eine dringende Verkehrsmeldung.
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0: Achtung, auf der A3 von Zürich in Richtung Chur zwischen Flums und Sargans. Aktuell Gefahr und das wegen Gegenständen auf der Fahrbahn. Genauer gesagt wegen Pneuteile. Ich wiederhole, Achtung, auf der A3 von Zürich in Richtung Chur zwischen Flums und Sargans. Aktuell Gefahr und das wegen Gegenständen auf der Fahrbahn. Sind dort also besonders vorsichtig und kommen gut und sicher an euer Ziel.

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1: Im Studio Celina Urech. Die heute eingereichte Mietpreisinitiative löse das Problem der steigenden Mieten nicht. Dieser Meinung ist der Hauseigentümerverband. Die Initiative verlangt, dass Mieten automatisch und regelmäßig überprüft werden. Laut den Initiantinnen und Initianten sollen so die Mietpreise sinken. Die Initiative setzt aber am falschen Ort an, sagt der Zürcher FDP-Nationalrat Beat Walti.
2: Flächendeckende Kontrolle der Mietzinsen löst das Problem nicht, nämlich dass zu wenig gebaut wird. Wir brauchen mehr Investitionen im Bereich vom Wohnraum und da ist Bürokratie alles andere als hilfreich und die allermeisten Mietverhältnisse funktionieren da sehr gut.
1: Die Mietpreisinitiative wurde vom Mieterinnen- und Mieterverband mit Unterstützung aus dem linken Lager eingereicht. Mehrere Gemeinden in der Schweiz rufen zum Wassersparen auf und haben Einschränkungen erlassen. Im Kanton St. Gallen ist es verboten, ohne Bewilligung Wasser aus Flüssen oder Seen zu entnehmen. Einzelne Gemeinden in den Kantonen Zürich und Aargau verbieten das Bewässern von Rasenflächen, das Autowaschen oder Nachfüllen von privaten Schwimmbecken. Die anhaltende Hitzewelle belastet auch Schweizer Infrastrukturen wie Straßen und Gleise. Weil sich Materialien bei der Hitze ausdehnen, kann dies zu Schäden führen. Besonders betroffen sind alte Straßen aus den 60er und 70er Jahren. Beispielsweise könnten auf der Autobahn A13 Risse oder Brüche entstehen, sagt Thomas Rohrbach vom Bundesamt für Straßen.
3: Dort haben wir ein Auge drauf, das heisst, der Unterhaltsdienst fährt einmal mehr durch pro Tag, die Polizei hat ein Auge drauf, damit man eben Abplatzungen oder so können, gerade sieht und dann kann sperren und reagieren.
1: Anfällig sind auch Schienen. Der Stahl kann sich durch die Hitze verformen. Das Initiativkomitee der neuen Konzernverantwortungsinitiative fordert Änderungen am Gegenvorschlag des Bundesrates. Dieser soll große Unternehmen dazu verpflichten, bei ihren Geschäften im Ausland Menschenrechte und Umweltstandards einzuhalten. Konkret geht es darum, welche Firmen überhaupt unter das Gesetz fallen. Der Vorschlag gilt nur für sehr große Konzerne mit mindestens 5000 Mitarbeitenden und 1,5 Milliarden Franken Umsatz pro Jahr. Diese Grenzen seien zu hoch, viele große Rohstoffhändler würden so nicht erfasst.
4: Wetter. Immer noch sonnig, es hat aber auch ein paar Wolken mehr im Himmel und lokal kann es im Verlauf vom Abend auch noch das ein oder andere Hitzegewitter oder auch noch ein bisschen Regen geht. Temperatur zielt Maria heute bei 24 Grad und das Roveredo bei 33. Und am Morgen dürfen wir uns nochmal auf einen schönen sonnigen Tag freuen mit einem Haufen Sonnenschein. Im Tagesverlauf steigt dann aber auch nochmal das Regen- und Gewitterrisiko leicht an. Die Temperatur am Morgen dann bei 26 Grad in Samada und 34 Grad in Sargans.
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4: Noch keine Entwarnung auf der A3 von Zürich in Richtung Chur zwischen Flums und Sargans. Immer noch Gefahr wegen Gegenständen auf der Fahrbahn. Ich wiederhole, immer noch Gefahr auf der A3 von Zürich in Richtung Chur zwischen Flums und Sargans. Und das wegen Gegenständen auf der Fahrbahn. Genauer gesagt handelt es sich um Reifenteile. Sind also an dem Abschnitt besonders vorsichtig und kommen gut und sicher an eures Ziel. Schon den ganzen Tag verteilen wir Glasses im ganzen griechischen Sendegebiet und in etwa 10 Minuten machen wir dann eine Live-Schaltung zu unserer Reportin, die schon den ganzen Tag für uns und für euch unterwegs ist. Zuerst aber mal Musik und den Anfang machen die Rolling Stones mit In the Stars. Der Soundtrack für eure Zwiebelpause beim Radio von hier.

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1: Heute ist der Radio Grüße Klassetag und unsere Reporterin Charlotte Kösling hat zusammen mit unseren fleissigen Helferinnen und Helfern den ganzen Tag lang schon im Sendegebiet Glasses verteilt. Charlotte, wo bist du gerade?
2: Hoi, wir sind gerade in Sargans.
1: In Sargans? Und wie viele Stops haben wir jetzt schon ungefähr gemacht? Bis dahin?
2: Wir haben schon fast 20 Stops, die anderen etwa 15.
1: Also, zwei Autos unterwegs und ja, das ist schon ein Haufen in dem Fall, nicht schlecht. Und wo gehen wir jetzt noch her?
2: Jetzt geht es weiter Richtung Mails, Filters, mal schauen, was wir noch alles schaffen.
1: Okay, aber es sind in dem Fall gleich nochmal ein paar Stops on top, also nicht nur zwei, ha?
2: Ja, zwei, drei sind noch geplant.
1: Also, ein ganzer Tag mit Hunderten von Leuten und Klassen. Kannst du vielleicht gleich mal sagen, was sind so ein paar von den Highlights gewesen?
2: Ich muss sagen, ich finde die Schulklasse mega herzig. Die haben auch Freude gehabt. Die einen sind auch gerade noch an einer Wasserschlacht dran. Das war sehr herzig.
1: Also Kinder, immer herzig natürlich. Hat auch etwas heute nicht so geklappt, wie ursprünglich erwartet?
2: In Davos beim Eisstadion haben wir lange die Trainingsgruppe gesucht. Also das Training hat halt erst um 2 angefangen. Wir sind aber schon etwa um 12:30 dort gewesen. Und dann ist natürlich niemand rum gewesen. Die haben wir lang gesucht.
1: Okay, aber es hat dann letzten Endes gleich noch geklappt. Also die haben auch noch ihre Glasses gekriegt, oder?
2: Ja, wir sind zufällig dann noch einem Spieler über den Weg gelaufen. Der hat uns dann das Glas abgenommen.
1: Ah, super. Und hast du selber auch noch ein paar Glasses geschleckt oder wie hast du die abgehört?
2: Eins habe ich mir auch gegönnt und sonst halt da oben in Davos, Lenzer Heid, ist es natürlich deutlich kälter gewesen als da Luna.
1: Gut, das ist fair enough, oder? Da hast du dich sicher auch noch ein bisschen abkühlen. Also Charlotte, danke dir vielmals und auch allen anderen, die mitgeholfen haben, durch den Klassentag, ja, die ganze Klasse zu verteilen und im ganzen Sendegebiet rumzufahren. Und auch natürlich ein Dankeschön an euch alle, die sich gemeldet haben. Und ja, jetzt hoffen wir auch noch, dass die Letzten von euch noch die feinen Klassen kriegen. Charlotte, mach's gut, guten Endspurt und schönen Feierabend, gell?
2: Danke vielmals, dir auch.
1: Danke vielmals, ciao, ciao.

0: Adele mit Rumor Has It. Und jetzt sehen die Fantastischen Vier.
1: Mit dem Tag am Meer.
0: Tag am Meer, jetzt sind gerade da, freu.
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0: Die fantastischen Vier mit Tag am Meer. Es ist eins ab halb fünf.
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0: Am Abend kann es lokal noch das ein oder andere Hitzegewitter oder auch noch ein bisschen Regen geben, sonst sonnig bis am Schluss. Die Temperatur hat das Breil heute bei 25 Grad und die Wallenstadt bei 33. Und morgen wird es auch noch mal so richtig schön sonnig und heiß. In der zweiten Tageshälfte dann noch mal mit leicht erhöhter Regen- und Gewitterwahrscheinlichkeit. Die Temperatur morgen bei 23 Grad in Arosa und 33 Grad in Thusis.
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0: Aktuell geht es gut für Ski auf der Strasse von Rostschweiz. Wir haben keine Meldungen über grössere Störungen. Haben eine gute, unsichere Fahrt. Und jetzt Jennifer Lopez und der David Guetta mit Save Me Tonight.

0: Holy vom Justin Bieber und um Chance the Rapper. Und um einen Rapper geht es jetzt auch im Beitrag von der Armine Küchler.
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2: Musik mit einem Konzept haben wir heute Freude.
3: One day wird alles okay, ey. One day, ja, der Planet ist safe, ey. One day, ja, wir warten auf Change. Doch schau, zusammen machen alle das safe.
2: Rioni hat auch im Monat sein Album Connected, also verbunden, rausgebracht. Und das macht seinem Namen alle Ehre.
4: Vom Album Connected sind 13 Songs. Und das ist das erste Projekt, wo jeder Beat von einem Schweizer Producer ist. Gestartet hat es mit einer Idee von Nino Brown, mit dem wir Sunday Jam gegründet haben, um ein richtiges Rap-Rap-Projekt zu machen. Modern, aber gleich klassisch. Dann haben wir unsere Connection spielen lassen, richtig gute Beats gekriegt und aus einer geplanten EP ist dann ein Album geworden. Obwohl es kein Konzeptalbum ist, hat es einen schönen roten Faden, der sich durch das ganze Projekt zieht.
2: Von A bis Z durchdenkt also, wir hören ihn.
4: Mein Name ist Joni und jetzt hören wir den Song One Day vom Album Connected.
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0: Vor gut 2 Jahren hat es mir so ein schweres Unwetter getroffen, wo Murgänge eben sind und auch ein Teil von der A13 abgebrochen ist. Der Kanton Graubünden hat die Katastrophe mittlerweile aufgeschafft. Was ist da rausgekommen, Serena von Wiesenfloh?
1: Ja, also laut dem Bündner Kantonsförster Urban Meissen hat sich zum Teil das bestätigt, was man schon vermutet hat. Vor allem bei der Frage, warum es passiert ist.
2: Mit der sehr hohen Intensität an Gewitterniederschlägen an dem Tag, aber auch das Zusammenfallen mit der grossen Schneeschmelze in dieser Zeit, verursacht durch eine hohe Temperaturen, als auch durch Niederschläge in den letzten Tagen, die dann zu einer Ausgangslage geführt haben mit einer grossen Bodenfeuchte.
1: Wir haben den Kantonsförster auch gefragt, ob und wie gut es Misox jetzt gegen so Unwetter gewappnet ist.
0: Die Antwort, was der Kanton zur Katastrophe in Misox sonst noch nachträglich herausgefunden hat, das gehört ihr kurz nach der 5 in unserem Infokompakt hier auf Radio Grischa.
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0: Like Ice in the Sunshine for Beagle Music Limited. Und jetzt dann geht der Harry Styles. American Girls, jetzt sind gerade auf Radio Grisha.
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1: Im Studio Celina Urech. Mehrere Gemeinden in der Schweiz rufen zum Wassersparen auf und haben Einschränkungen erlassen. Im Kanton St. Gallen ist es verboten, ohne Bewilligung Wasser aus Flüssen oder Seen zu entnehmen. Einzelne Gemeinden in den Kantonen Zürich und Aargau verbieten das Bewässern von Rasenflächen, das Autowaschen oder Nachfüllen von privaten Schwimmbecken. Die anhaltende Hitzewelle belastet auch Schweizer Infrastrukturen wie Straßen und Gleise. Beispielsweise dehnt sich bei hohen Temperaturen der Stahl aus, aus dem Bahngleise bestehen. Dadurch kann es zu Verwerfungen im Gleis, also Verschiebungen kommen, erklärt Reto Scherli von der SBB.
2: Zu kleineren Verschiebungen im Millimeterbereich kann es schneller kommen. Das ist aber für den sicheren Bahnbetrieb kein Problem. Von einer eigentlichen Verwerfung redet man, wenn sich das Gleis effektiv um mehr als 5 cm verschiebt.
1: Und bei alten Straßen, die unter dem Asphalt Betonplatten haben, kann es bei Hitze zu Rissen oder Brüchen kommen. Immer mehr Schweizer Reisende benötigen konsularischen Schutz. Im vergangenen Jahr hat das Außendepartement in über 1200 Fällen Schweizer Reisenden im Ausland geholfen. Das sind 14% mehr als im Vorjahr. Dafür gibt es mehrere Gründe. Einerseits ist ein Trend zu Abenteuerreisen in Länder zu beobachten, die als gefährlich gelten. Andererseits erkrankten vermehrt ältere, pensionierte Reisende im Ausland. Zudem reisen immer mehr Personen alleine. Gemäß Außendepartement fehlt es häufig an der nötigen Vorbereitung. Das Initiativkomitee der neuen Konzernverantwortungsinitiative fordert Änderungen am Gegenvorschlag des Bundesrates. Dieser soll große Unternehmen dazu verpflichten, bei ihren Geschäften im Ausland Menschenrechte und Umweltstandards einzuhalten. Konkret geht es darum, welche Firmen überhaupt unter das Gesetz fallen. Der Vorschlag gilt nur für sehr große Konzerne mit mindestens 5000 Mitarbeitenden und 1,5 Milliarden Franken Umsatz pro Jahr. Diese Grenzen seien zu hoch, viele große Rohstoffhändler würden so nicht erfasst.
3: Das Wetter. Am Abend gibt es im Himmel noch ein oder andere Wölkli mehr und es kann dann auch noch ein paar Hitzegewitter oder auch noch ein bisschen Regen geben. Das sind aber nur lokal. Im Rest bleibt es eigentlich schön freundlich. Die Temperatur heute bei 33 Grad in Sargans und bei Vio bei 23 Grad. Und auch am Mittwoch kriegen wir noch mal einen Haufen Sonnenschein und heiße Temperaturen im späteren Tagesverlauf. Dann auch noch mal mit leicht erhöhter Regen- und Gewitterwahrscheinlichkeit. Die Temperatur morgen dann bei 24 Grad in St. Moritz und 34 Grad in Wanks.
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3: Stau auf der Kantonsstrasse von Surbund nach Zernetz, kurz vor Zernetz. Ihr müsstet etwa eine halbe Stunde mehr einrechnen und Feierabendverkehr zu Chur an der Masanserstrasse habt ihr einen Zeitverlust von 10 Minuten und auch Feierabendverkehr zu Glaris von Netschl auf Neffels dauert es 5 Minuten länger. Kommt gut und sicher an eures Ziel.
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3: In knapp 3 Minuten haben wir das Infokompakt für euch mit den Themen, die die Region bewegen. Vorgehörende Swedish House Mafia zusammen mit dem John Martin und dem Lied Don't You Worry, Child.

0: Swedish House Mafia zusammen mit dem John Martin und dem Lied Don't You Worry Child. Es ist 7:05 Uhr, Zeit für ein Update aus der Region.
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2: Repower hat jetzt doch noch das Baugesuch für das Wasserkraftwerk Klaus eingereicht. Das soll Strom für 50'000 Haushalte liefern und kostet mehrere hundert Millionen Franken. Wir berichten über die Hintergründe zum Projekt. Zuerst geht es aber um die Naturkatastrophe in Misox vor 2 Jahren. Der Kanton Graubünden hat die jetzt aufgearbeitet. Am Mikrofon ist Serena von Wissenfluh. Schön, sind ihr mit dabei. Vor mehr als 2 Jahren hat ein schweres Unwetter zu Misox hart getroffen. Die Bilder von den Murgängen und der abgebrochenen Autobahn A13 dürften vielen von uns noch im Gedächtnis geblieben sein. Mittlerweile hat der Kanton Graubünden die Katastrophe analysiert und präsentiert jetzt das Ergebnis. Der Florian Mani mit den Details.
3: Mit einer vertieften Analyse hat der Kanton Graubünden nochmal alle Unterlagen zum Naturereignis im Misox gesammelt und zusammengefasst. Dazu gehöre auch die Frage zu beantworten, warum es zu Hochwasser, Murgängen und der Zerstörung gekommen ist. Es hat sich das bestätigt, was man vermutet hat, sagt der Kantonsförster Urban Meissen.
4: Das sind vor allem die Gründe von dem Ereignis mit der sehr hohen Intensität an Gewitterniederschlägen an dem Tag, aber auch eben das Zusammenfallen mit einer grossen Schneeschmelze an dem Tag und in dieser Zeit verursacht durch eine hohe Temperaturen als auch durch Niederschläge in den letzten Tagen, die dann zu einer Ausgangslage geführt haben mit einer grossen Bodenfeuchte.
3: Viel verhindern hätte man nicht können. Auch die Gefahrenkarte für das Gebiet sind im Grossen und Ganzen realistisch gewesen. Ein Kritikpunkt gibt es aber. Sie sind zum Teil zu optimistisch. Unter anderem, wie weit Gröll von Wasser transportiert werden können. Das Manko werde bis Ende Jahr behoben mit einer aktualisierten Karte. Die Ergebnisse der Analyse sollen die jetzt nicht einfach in einer Schublade verschwinden.
4: Jetzt konkret mit dem Misox-Ereignis 2024, da haben wir die Ereignisanalyse gemacht, explizit auch, um das Fachwissen zusammenzustellen, die Erfahrungen zusammenzustellen und die allen Fachleuten im Kanton, aber auch außerhalb vom Kanton zur Verfügung stellen, damit eben die Gefahrenbeurteilungen in Zukunft auch von diesen Erfahrungen profitieren können.
3: Es sei ein seltenes Ereignis, was vor 2 Jahren in Misox passiert sei. Es könne aber jederzeit auch in anderen Regionen so etwas geben, sagt der Kantonsförster Urban Meissen.
4: Was jetzt neu ist im Zusammenhang mit dem Klimawandel, die Ereignisse werden häufiger passieren, vielleicht auch in einer höheren Intensität.
3: Darum sei es gut, dass die Regionen sich vermehrt mit dem Thema auseinandersetzen. Nehmen wir jetzt einmal an, es passiert nochmal genau das Gleiche wie vor 2 Jahren. Ist es Misox für so ein Naturereignis gewappnet? Der Urban Meissen hat eine klare Antwort.
4: Man hat natürlich das Ereignis vor 2 Jahren noch im Bewusstsein. Man weiß, wie man gehandelt hat. Man weiß, wo die gefahrenen Gebiete sind. Man weiß auch, wo man die Massnahmen verbessert hat. Und von dem her gesehen bin ich überzeugt, dass man sehr gut vorbereitet wäre.
2: Laut der Analyse vom Kanton bleiben Naturkatastrophen für das Misox ein grosses Risiko. Die Gemeinde Glarus Nord überarbeitet ihre Bodennutzung. Der Kanton hat die neue Nutzungsplanung zwar vor 2 Jahren genehmigt gehabt, aber verschiedene Nachbesserungen verlangt. Die Bevölkerung hat gestern an der Gemeindeversammlung über die erste Hälfte dieser Nachbesserungen entschieden. Das Stimmvolk von Glarus Nord hat im ersten Paket unter anderem entschieden, dass gewisses Bauland überbaut statt gehortet werden soll. Geplant wäre gewesen, dass alle Punkte durchgewunken werden. Der Plan vom Gemeinderat ist aber nicht aufgegangen. Laut dem Gemeindepräsident Fridolin Staub müssen diese drum nochmal über Bücher.
5: Es hat einerseits private Interessen gegeben, die durchaus legitim sind, dass man einbringt. Wir werden über das diskutieren und dann müssen wir uns sicher auch hinterfragen, wie es gekommen ist, dass wir relativ viele Sachen nicht durchgebracht haben. Da braucht es sicher noch einmal einen Moment, wo wir uns Gedanken machen, was im Prozess allenfalls nicht so gut gelaufen ist, dass wir jetzt keine Zustimmung bekommen.
2: Es gäbe noch einen Haufen zu tun wegen der Nutzungsrevision, sagt der Fridolin Staub. Zum Beispiel bei den schützenswerten Objekten.
5: Da müssen wir wirklich noch ein bisschen Hirnschmalz investieren, um die Auflagen zu erfüllen, aber auch pragmatisch bleiben. Weil wenn wir 2000 Objekte müssen im Nutzungsplan festlegen, dann wird eigentlich der positive Effekt vom Nutzungsplan vielleicht dann halt wieder massiv eingeschränkt. Und das will ich persönlich nicht, aber das werden wir auch noch besprechen.
2: Als nächstes muss der Gemeinderat Punkte, die noch nicht angenommen worden sind, überarbeiten. Außerdem muss noch über das zweite Paket von den Anbesserungen zur neuen Nutzungsplanung abgestimmt werden. Die nochmal angepassten Punkte müssen vor der Abstimmung nochmal eine extra Runde machen. Sie werden wieder aufgelegt, damit die Öffentlichkeit dazu Stellung nehmen kann. Schon seit Jahren stehen die Pläne für das Kraftwerk Gluss im Prättigau. Im April sind die vorläufig auf Eis gelegt worden. Jetzt geht es plötzlich vorwärts. Der Rebauer hat das Baugesuch eingereicht. Der Florian Mani berichtet.
3: Die Repower will mit dem Einreichen vom Baugesuch ein Zeichen setzen. Es ginge darum, zum zeigen, dass sie es mit dem Projekt Klaus zwischen Küblis und dem Rhein auch ernst meinen. Das sagt der CEO Michael Roth.
6: Und für diese Ernsthaftigkeit ist es für uns enorm wichtig, dass wir die volle Unterstützung auch vom Bund haben und vom Kanton. Insbesondere brauchen wir die Investitionsbeiträge. Und da haben wir zum Teil unterschiedliche Signale gehabt, wie gut wir auf die zählen können oder eben auch nicht. Wir sind jetzt an dem Punkt, wo wir sagen, okay, wir machen unseren Beitrag, wir leisten unseren Teil. Aber selbstverständlich, wenn die Baubewilligung vorliegt, dann ist auch der Bund gefordert, uns nachher die Investitionsbeiträge auch zu sprechen.
3: Wenn es die Beiträge nicht gäbe, könnte das geplante Kraftwerk scheitern. Darum sei jetzt der Kanton am Zug. Die Bündner Regierung müsse die Baugenehmigung ausstellen. Die Rehbauer rechnen, dass das etwa ein Jahr gänge.
6: Diese Zeit nutzen wir aber auch intern. Also wir werden Offerten einholen bei Unternehmen, beispielsweise für einen Tunnelbau. Oder wir bauen 15 Kilometer Tunnel. Das ist eine riesige Bauleistung, die hier vollbracht wird. Und wenn wir die Offerten haben und die Baubewilligung haben, dann ist der nächste Schritt, dass wir die Investitionsbeiträge beantragen. Wenn wir die nachher auch haben, dann hat man alles auf dem Tisch, dass man nachher kann sagen, kann man das Projekt nachhaltig, also auch wirtschaftlich nachhaltig bauen oder nicht. Und dann kann man nachher einen Bagger auffahren.
3: Das Projekt Klaus sei schon lang pendent. Es sei aber nicht einfach nur auf dem Tisch gelegen, sagt der CEO von Repower, der Michael Roth.
6: Das Projekt ist in der Natur eigentlich angelegt. Wir wissen, es hat ein Gefälle. Und gebaut, bis jetzt ist es nie geworden, weil eben sehr lange Stollen für wenig Gefälle notwendig ist. Also das heisst, es ist ein teures Kraftwerk. Und das Kraftwerk kann nur gebaut werden, wenn auch die Investitionsbeiträge zur Verfügung stehen. Und die gesetzlichen Rahmenbedingungen heute sind so, dass es ein Bau von diesem Kraftwerk realistisch sein kann, was in den letzten Jahrzehnten nicht der Fall war.
3: Drehpower rechnet mit Kosten von rund 600 Millionen Franken. Nebst dem Kraftwerk soll es zwischen Küblis und am Rhein verschiedene Renaturierungsmassnahmen geben. Unter anderem werde das Problem vom schwankenden Wasserpegel vor Landquart angegangen.
2: Im Idealfall soll das Kraftwerk Klaus in 7 Jahren den ersten Strom liefern. Das Kraftwerk sollte dann jedes Jahr rund 50'000 Haushalte versorgen. Gemäss am Zweitwohnungsgesetz darf in einer Gemeinde nicht mehr als jede 5. Wohnung eine Zweitwohnung sein. Das Gesetz gilt seit 10 Jahren, aber die Realität sieht anders aus. In 82 von 100 Bündner Gemeinden ist der Anteil zu hoch. Er liegt zum Teil sogar bei 70-80%. Läuft da etwas falsch? Und wenn ja, was? Der Markus Seifert hat bei einem Spezialisten nachgefragt.
7: Der Bau von Zweitwohnungen ist in Gemeinden mit über 20% Zweitwohnungsanteil seit 2016 verboten. Aber das Parlament hat Schlupflöcher eingebaut. Bewirtschaftete Zweitwohnungen können weiterhin gebaut werden und sogenannte altrechtliche Erstwohnungen können als Zweitwohnungen umgenutzt werden. Das lässt den Anteil von Zweitwohnungen weiterhin steigen. Inzwischen ist fast jede Zweitwohnung in Graubünden ein Zweitwohnsitz. Und es gäbe weiterhin Druck zur Umnutzung von Erst- in Zweitwohnungen, sagt Gianretto Trepp. Er ist Dozent am Institut für Freizeit und Tourismus an der Fachhochschule Graubünden.
8: Und es gibt dort durchaus einen gewissen Druck, dass eben die altrechtliche Bestand dort eben, dass man dort sieht, dass in gewissen Gemeinden, gerade auch vor allem im hochpreisigen Segment, so Umnutzungen vermehrt stattfinden.
7: Das ist eine Entwicklung, die die Initianten kaum vorausgesehen und sicher nicht beabsichtigt haben.
8: Es ist sehr wahrscheinlich einfach ein Nebeneffekt, wo man nicht bedacht oder zu wenig bedacht hat, zu wenig berücksichtigt hat oder was auch immer. Ja, es ist sicher auch politisches Lobbying gewesen, das muss man auch ganz klar sagen. Inwiefern dass es gewollt oder ungewollt gewesen ist, ich glaube, dazu kann ich schlecht etwas sagen.
7: Dass Preise beim knappen Angebot steigen, das ist Marktwirtschaft. In Ballungszentren kann man zum günstiger Wohnen zwungenermassen in die Agglomeration ausweichen. Aber in Graubünden verschärft sich die Situation für Einheimische weiter.
8: In den Gemeinden im Kanton Graubünden ist das schwieriger, natürlich gerade wenn wir von bezahlbarem Wohnraum reden. Das führt dazu, dass teilweise gerade Erwerbstätige halt dann auch zupendeln müssen und die Distanzen dann auch schnell einmal grösser werden. Also sicher ist das eine grosse Herausforderung auch in diesem Bereich.
7: Und?
8: Was sicher erschwerend dazu kommt, ist, dass natürlich die Bevölkerung da mit einer zahlungskräftigen Klientel konkurriert und dass natürlich gerade für eine Zweitwohnung tendenziell eher höhere Preise gezahlt werden als für eine Erstwohnung. Und dass es darum da natürlich eben auch schwieriger denn auch gerade ist, also für mittelständische Familien, auch für teilweise auch für Saisonarbeitskräfte zum Wohnraum finden oder eben auch zum sich können eine Immobilie dann auch in einer Gemeinde auch leisten.
7: Ergänzt der Gianrito Trepp. In einer stark betroffenen Gemeinde, vor allem touristischen Zentren, formiert sich zunehmend Widerstand der Einheimischen. Ich habe Gianrito Trepp gefragt, ob die bis jetzt zaghaften Massnahmen, wie zum Beispiel eine Zweitwohnungssteuer, Pflicht zum Anteil von Erstwohnraum, nicht zu spät kommen.
8: Die Gemeinden sind natürlich auch dran gewesen die ganze Zeit, aber halt so ein Gesetzgebungsprozess, das geht ja leider nicht gerade von heute auf morgen. Da sind natürlich immer ein Haufen Interessen, die auch reinfließen. In dem Sinn ist natürlich jetzt da halt der gewisse Boom im Nachgang auch zu dieser Corona-Krise hat natürlich auch dazu geführt, dass dort nochmal halt ein gewisser Schub gekommen ist, wo jetzt halt quasi auch in gewissen Gemeinden parallel eigentlich mit dieser Gesetzgebung passiert ist.
2: Wie es in Zukunft weitergeht, das ist schwer zu sagen. In den nächsten 10, 20 Jahren steht ein Generationenwechsel an. Laut dem Gianrito Trepp könnte es dann je nachdem wieder mehr Erstwohnraum geben. Das war die wissenschaftliche Einschätzung in unserer Zweitwohnungsserie. Morgen beleuchten wir dann eine der Bündner Gemeinden, die den grössten Anteil an Zweitwohnungen im Kanton hat. Wir kommen noch zu den Meldungen vom Tag. Die hat uns Jasmin Schneider zusammengefasst.
9: Der Bund warnt vor der Hitze. Für die Regionen Chur, Langquart, Sarganserland und Werdenberg gilt die zweithöchste Hitzestufe 4. Das heisst, es gibt Temperaturen bis zu 37 Grad. Eine weitere Warnung gibt es für Teile vom Kanton Glarus, am Missox und Galankatal, am Prättigau und Domlischg. Dort werden die Temperaturen bis zu 36 Grad erwartet. Bei so warmem Wetter steigt das Risiko für Kreislaufbeschwerden und Unwohlsein. Der Bund empfiehlt, sich im Schatten oder kühlen Räumen aufzuhalten, mindestens 1,5 Liter Wasser am Tag zu trinken und auf süße und alkoholische Getränke zu verzichten. Im Kanton St. Gallen ist die Hitze noch aus anderen Gründen ein Thema. Weil es sehr trocken ist, verbietet der Kanton ab sofort Wasser aus Bäch, Flüssen und Seen zu nehmen. Betroffen sind zum Beispiel Bauern, die Wasser aus diesen Gewässern brauchen, um ihre Felder zu bewässern. Davon ausgenommen sind der Wallensee, der Rhein und der Linzkanal. Die Gemeinde Glarus Süd hat die Rückmeldung aus der zweiten Mitwirkung zur Nutzungsplanung ausgewertet. Die Nutzungsplanung regelt unter anderem, wo gebaut werden darf und wie die Bauzonen in Zukunft gebraucht werden. Wie es in einer Mitteilung heisst, soll die Vorlage im August öffentlich aufgelegt werden. Während 30 Tage sind Einsprachen möglich. Die Kantonspolizei Graubünden sucht Zeuginnen und Zeugen wegen einem Unfall zu Roveredo. Dort ist am Sonntagabend nach der 7 auf der Nebenstrasse bei Anitz ein Velofahrer mit einem Auto zusammengeprallt. Der Mann hat sich schwer am Kopf verletzt. Leute, die den Unfall haben beobachten können, sollen sich bei der Kantonspolizei Graubünden melden. Die Schapinen haben gestern Abend ein Wohnhaus und einen Schuppen nebendran gebrannt. Wie die Kantonspolizei Graubünden mitteilt, ist das Wohnhaus so stark beschädigt, dass es nicht mehr bewohnbar ist. Die Bewohnenden, eine Frau und drei Kinder, haben das Haus rechtzeitig verlassen. Wie es zum Brand gekommen ist, wird jetzt abgeklärt. Und dann haben wir gerade nochmal eine Meldung von der Kantonspolizei Graubünden. Z Rodels ist in der Nacht auf heute ein Autofahrer in den Dorfbrunnen gefahren. Das Auto und der Brunnen sind dabei beschädigt worden. Laut Mitteilung ist der Mann fahrunfähig gewesen und ins Spital gebracht worden.
2: Ja, und das ist es gsi mit dem heutigen Infokompakt. Die ganze Sendung gibt's auch zum Nachlesen auf radiogriechen.ch. Mein Name ist Sarina von Wiesenfluh und ich wünsche euch noch einen schönen Abend.
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0: Der Alex Warren mit Passenger und jetzt sind gerade der Kaigo und Donna Summer. Hot Stuff, jetzt sind gerade da für euch auf Radio Grisha.
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0: ein oder andere Hitzegewitter oder auch noch ein bisschen Regen geben. In der restlichen Region bleibt es aber sonst schön, die Temperaturen zu lösen. Aktuell bei 28 Grad und klar ist noch bei 33. Und morgen wird es auch noch mal so richtig heiß und sonnig. In der zweiten Tageshälfte dann auch noch mal mit leicht erhöhter Regen- und Gewitterwahrscheinlichkeit. Die Temperaturen morgen dann bei 30 Grad in Filisur und 34 Grad in Melz.
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0: Vierhobert Verkehr zu Chur an der Masanserstrasse, der Rossbodenstrasse, der Sommeraustrasse sowie an der Ringstrasse in einer Zeitverlust von 10 bis 15 Minuten. Und auch Vierhobert Verkehr zu Glaris von Netschl auf Nevels und umgekehrt dauert es je 10 Minuten länger. Eine gute und eine sichere Fahrt. Und jetzt gibt es Musik aus New York vom Samba mit Potential.

0: Der Ricci mit Velo. In 20 Minuten haben wir es abends am 6.
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2: Am Mikrofon Sarina von Weissen Floa. Was macht eigentlich der Bündner Schwinger Christian Biesch, wenn er nicht gerade im Säckmehl steht? Wir haben es herausgefunden, er schafft seit rund einem halben Jahr im Betrieb der Eltern, also dort, wo er aufgewachsen ist. Der Beitrag vom Ruud Schminzi.
3: Das Walsraus, der Fossertig, ist schon fast ein bisschen idyllischer Ort. Es ist aber nicht nur ein Hotel in den Bündner Bergen, sondern auch das Elternhaus von Christian Biesch. Da ist der 30-jährige Schwinger aufgewachsen.
4: Die Eltern haben das im 99 erbaut. Vorher hat der Vater das können pachten, das alte Haus, das Kurhaus. Nachher hat er die Mutter kennengelernt und nachher haben sie es können kaufen. Und dann ein Zeit später haben sie es abgerupft und jetzt eben da im 99 das Walserhaus neu erbauen. Und seither führen sie das.
3: Sagt der Christian Biesch zu seinem Elternhaus. Und gerade früher seien der Haufort im Hotel spannender gewesen, als zu mithelfen.
4: Als Kind war sicher der Spielecke ein sehr gefragter Ort. Dort bin ich öppe mal auch am Abend, wenn viel los war und ich keine Lust hatte, zum helfen, bin ich dort drin und gespielt und auch öppe geschlafen. Und einmal haben sie mich auch vergessen, da im Spielecke, und dann hat man da die Nacht da verbracht.
3: Es gab aber auch andere Highlights gegeben. An eins mögen sich noch gut erinnern. An Schulweg.
4: Es ergibt sich natürlich, dass man da relativ einen langen Schulweg hat und auch relativ viel Zeit und Weg hat, um etwas zu erleben. Im Sommer ist man etwa mit der Trotti raus und im Winter mit dem Schlitten und dann auch ein Stück weit wieder reingelaufen, bis einem die Eltern den geholt haben. Ja, es ergibt sich natürlich viel Geschichten da, wenn man so in der Natur kann aufleben kann und ein bisschen weg vom Trubel.
3: Er sagt zwar gerne unter den Leuten und auch einmal im Trubel, er sagt dann aber auch froh, wenn die Schwingsaison wieder durchsägt und er zum Beispiel auf der Jagd für sich alleine kann sein. Um Leute herum ist der Christian Biesch auch bei der Arbeit im Hotel von seinen Eltern.
4: Ich bin jetzt hier eingestiegen oder habe angefangen zu arbeiten im November, nach der letzten Saison. Das grosse Ziel können erreichen sportlich und jetzt habe ich das Ziel gewesen, um ein bisschen andere Wege gehen, beruflich und darf jetzt hier mithelfen, den Eltern.
3: Er darf überall ein bisschen reinschauen. Es sei sehr vielseitig und mache Spass, sagt der Davoser Schwinger. Das sportliche Ziel, das Christian Biesch erreicht hat, ist der Gewinn vom eidgenössischen Kranz letzten August am ESAF zu Mullis. Auch wenn der für ihn einen grossen Stellenwert hat, hätte er am Anfang nicht gedacht, dass er wegen dem bekannter werde.
4: Wir hatten dann das Davos meinen Empfang gehabt, der wahnsinnig war, wie viele Leute das Schwingsport hier oben interessiert, die ich nie für möglich gehalten habe. Seither weiss ich schon, dass es ein bisschen andere Stellenwert hat der Schwingsport zu Davos und das ist auch mega schön.
3: Sein nächstes grösseres Ziel ist das Kilchberger Schwingen Anfang September. An das werden nur die 60 besten Schwinger vom Land eingeladen. Und der Christian Biesch will einer von diesen wenigen sein.
2: Wegen einer Verletzung am Finger hat der Christian Biesch seinen Start in die Kranzfestsaison ein bisschen hinter sich schieben. Mittlerweile ist aber alles verheilt und der Bündner Schwinger steht wieder im Segmehl. Dann haben wir noch eine Meldung zum HC Davos. Der Club hat seinen Testspielkalender bekannt gegeben. Los geht die neue Hockeysaison am 14. August mit dem Testspiel in Arosa. Die Woche darauf stehen Davoser an der Herisau Eishockey Classics im Einsatz und treffen dort auf die Adler Mannheim und auf das tschechische Team Kladno. Zum Abschluss der Vorbereitung reist der HCD Ende August noch auf Lugano. Anfang September wird es dann ernst mit der Champions Hockey League.
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0: Der WM-Song von Shakira und Burna Boy mit Die Die. Und wir schauen nochmal auf die Strasse.
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0: Immer noch vier Abendverkehr zu Chur, an der Masanzerstrasse, der Rossbodenstrasse, der Sommerhausstrasse sowie an der Ringstrasse in der Zeitverlust um die 10 Minuten und auch noch vier Abendverkehr zu Glaris von Nevels auf Nestel und auch umgekehrt dauert es zwischen 5 bis 10 Minuten länger. Eine gute und eine sichere Fahrt. Und jetzt gehören der OMC mit How Bizarre.

0: Lady Gaga mit Shape of a Woman und jetzt ein richtig grosses Gefühl und epischer Sound von Ray. I know you're hurting. Jetzt sind gerade da Freude auf Radio Grisha.
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1: Im Studio Celina Urech. EU-Vertretende empfangen erstmals die islamistische Taliban in Brüssel. Das ist das erste Mal seit der Machtübernahme der Taliban vor 5 Jahren in Afghanistan. Laut einem Sprecher der EU-Kommission gehe es bei dem Austausch über die Abschiebungen von Afghanen in ihre Heimat. Seit der Machtübernahme steht die Taliban international wegen Menschenrechtsverletzungen in der Kritik. Frauen wurden weitgehend vom öffentlichen Leben ausgeschlossen. Zudem berichten Menschenrechtsorganisationen von Einschränkungen der Meinungs- und Medienfreiheit und willkürlichen Verhaftungen. Immer mehr Schweizer Reisende benötigen konsularischen Schutz. Im vergangenen Jahr hat das Außendepartement in über 1200 Fällen Schweizer Reisenden im Ausland geholfen. Das sind 14% mehr als im Vorjahr. Dafür gibt es mehrere Gründe. Einerseits ist ein Trend zu Abenteuerreisen in Länder zu beobachten, die als gefährlich gelten. Andererseits erkrankten vermehrt ältere, pensionierte Reisende im Ausland. Zudem reisen immer mehr Personen alleine. Gemäß Außendepartement fehlt es häufig an der nötigen Vorbereitung. Der Frauenanteil in den Verwaltungsräten von börsenkodierten Schweizer Unternehmen ist in diesem Jahr auf gut 30% gestiegen. Trotzdem übt die Stiftung Ethos Kritik. Bei knapp 80 Unternehmen lag der Frauenanteil im Verwaltungsrat weiterhin unter der gesetzlichen Vorgabe von 30%. Zudem war in mehr als 20 Verwaltungsräten keine einzige Frau vertreten. Die Unterschriftensammlung für eine Volksinitiative für kostenlosen öffentlichen Verkehr hat begonnen. Die Initiative einer Bürgerbewegung will, dass der ÖV für alle gratis wird und ausgebaut wird. Geplant ist ein Fonds von rund 8 Milliarden Franken pro Jahr, um Angebot und Takt im öffentlichen Verkehr zu verbessern. Das Initiativkomitee sagt, damit solle der Zugang zum ÖV einfacher und attraktiver werden. Das Komitee hat nun 18 Monate Zeit, um 100.000 Unterschriften zu sammeln. Patrick Lengwieler ist nicht länger CEO des EV Zugs. Das teilt der EVZ mit. Der 48-Jährige war während fast 3 Jahrzehnten für den EV Zug tätig, zunächst als Nachwuchstrainer, ab 2004 als Sportchef und seit 2012 als CEO. Medienberichten zufolge entsprach die am vergangenen Samstag bekannt gewordene Trennung von Sportchef Rito Clay nicht dem Willen des langjährigen Geschäftsführers.
2: Das Wetter. Im Verlauf des Abends kann es stellenweise noch lokal ein bisschen gewittern oder auch regnen kommen. In den restlichen Gebieten bleibt es aber schön. Die Temperatur zu Chur aktuell immer noch bei 33 Grad und Sandjast bei 29. Und Mittwoch dann auch wieder ein Haufen Sonnenschein und heiße Temperaturen. Im späteren Tagesverlauf auch noch mal leicht erhöhte Regen- oder Gewitterwahrscheinlichkeit. Die Temperatur morgen dann bei 34 Grad in Molis und 27 Grad in Sernitz.
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2: Immer noch 4 ab Verkehr zu Chur an der Rossbodenstrasse, der Sommeraustrasse und bei der Ringstrasse hinter einem Zeitverlust von 10 Minuten und auch noch 4 ab Verkehr zu Glaris. Von Nevels auf Netzstel dauert ebenfalls 10 Minuten länger. Eine gute und eine sichere Fahrt.
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2: Und jetzt geht's auf die Ohren von den Pet Shop Boys mit West End Girls. Einen guten Start in der Dienstagabend mit Radio Grisha.

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2: Das ist der Klaus Marquardt von Meteo-News mit den Aussichten für die kommende Nacht und den morgigen Mittwoch. Am frühen Abend gibt es vorübergehend ausdehnte hohe Bewölkung, abgeschwemmt von Schauer- und Gewitterzellen weiter nördlich. Später am Abend zeigt sich dann noch einmal die Sonne. In der Nacht wird es gering bewölkt bis klar. Morgen Mittwoch erwartet uns ein strahlend schöner Tag mit viel Sonnenschein und blauem Himmel. Über den Berg bilden sich wieder Quellwolken, aber nur einzelne davon sind gut für einen Platzregen oder vielleicht auch einmal ein isoliertes Hitzegewitter, das eher im Süden als wie im Norden. Die Temperaturen erreichen im Churer Rital Höchstwert im Bereich zwischen 34 und 35 Grad. Dazu frischt der Talwind auf. Die 0-Grad-Grenze liegt auf 4300 bis 4500 Meter. In Höhen um 2000 Meter gibt es so 20 bis 21 Grad. Mit diesen Aussichten wünsche ich jetzt allen Hörern einen schönen Abend.
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1: Im Studio Celina Urech. Der seit Samstag vermisste 5-jährige Junge aus dem Aargau ist mutmaßlich tot aufgefunden worden. Drittpersonen entdeckten heute Nachmittag ein totes Kind in Mehrenschwand. Der 5-jährige verschwand am Samstag, nachdem er mit seinen Eltern und seiner Schwester mit einem Gummiboot auf der Reuss unterwegs war. Die Kantonspolizei Aargau bestätigt auf Anfrage von CIA Media, dass ein totes Kind aufgefunden wurde. In weiten Teilen der Schweiz herrscht derzeit außergewöhnliche Trockenheit. In mehreren Regionen fiel in den letzten drei Monaten nur 35-65% des üblichen Niederschlages. Die Trockenheit führt bereits zu Einschränkungen. Mehrere Kantone haben Wasserentnahmen aus Gewässern begrenzt oder Feuerverbote verhängt. Fachleute warnen vor den langfristigen Folgen des Klimawandels. Künftig könnte im Sommer weniger Wasser zur Verfügung stehen, weil sich Niederschläge stärker in den Winter verlagern und weniger als Schnee gespeichert werden. Der Frauenanteil in den Verwaltungsräten von börsenkodierten Schweizer Unternehmen ist in diesem Jahr auf gut 30% gestiegen. Trotzdem übt die Stiftung Ethos Kritik. Bei knapp 80 Unternehmen lag der Frauenanteil im Verwaltungsrat weiterhin unter der gesetzlichen Vorgabe von 30%. Zudem war in mehr als 20 Verwaltungsräten keine einzige Frau vertreten. Die Unterschriftensammlung für eine Volksinitiative für kostenlosen öffentlichen Verkehr hat begonnen. Die Initiative einer Bürgerbewegung will, dass der ÖV für alle gratis wird und ausgebaut wird. Geplant ist ein Fonds von rund 8 Milliarden Franken pro Jahr, um Angebot und Takt im öffentlichen Verkehr zu verbessern. Das Initiativkomitee sagt, damit solle der Zugang zum ÖV einfacher und attraktiver werden. Das Komitee hat nun 18 Monate Zeit, um 100.000 Unterschriften zu sammeln. EU-Vertretende empfangen erstmals die islamistische Taliban in Brüssel. Das ist das erste Mal seit der Machtübernahme der Taliban vor 5 Jahren in Afghanistan. Laut einem Sprecher der EU-Kommission gehe es bei dem Austausch über die Abschiebungen von Afghanen in ihre Heimat. Seit der Machtübernahme steht die Taliban international wegen Menschenrechtsverletzungen in der Kritik. Frauen wurden weitgehend vom öffentlichen Leben ausgeschlossen. Zudem berichten Menschenrechtsorganisationen von Einschränkungen der Meinungs- und Medienfreiheit und willkürlichen Verhaftungen.
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3: Die nächsten 2 Stunden gibt's auf dem Radio von hier nur die beste Musik. Schlager und Ländler. Ihr hört mein Feierabend und für euer Mikrofon ist Manuela Hunger. Schön, habt ihr eingeschaltet.

0: Feierabend.
1: Es geht nicht mehr lang und es geht tiefer. Open Air startet und du, Sandra, bist jetzt da und erzählst mir ein bisschen darüber. Zuerst schnell über dich. Wer bist du? Was machst du dort?
2: Danke vielmals, dass ich da sein darf, Manuela. Das ist mega lieb. Also ich bin OKA-Präsidentin vom Gatschäfer Open Air in Klosters. Und das findet jetzt schon 6. Mal statt. Ich bin seit dem ersten Open Air dabei. Das ist ein relativ grosser Anlass mittlerweile. Das erste Mal war es nicht so gross gewesen. Aber es ist jetzt von Mal zu Mal ist es immer ein bisschen grösser, bekannter geworden.
1: Jetzt, du hast gesagt, es ist immer bekannter geworden jetzt für die Leute, die es vielleicht gleich noch nicht kennen. Was ist denn das Gatschäfer Open Air?
2: Also das Gatschäfer Open Air ist eigentlich ein Schlager- und Volksmusik-Open Air, wo das Kloster stattfindet. Das ist ein bisschen außerhalb von Klosters. Und Open Air ist ja eigentlich halt ohne Dach. Aber wir haben jetzt da ein bisschen Sicherheit eingebaut, weil es könnte ja mal ein Spritzli-Regen geben. Wir haben einen riesengroßen Schirm, der für das ein bisschen hilft, dass man auch im Regen gut feiern kann vor der Bühne. Ich sage jetzt mal so, und wenn die Sonne sehr heiß aber brennt, sind wir im Schatten.
1: Euch gibt es nicht jedes Jahr, nur alle 3 Jahre. Warum habt ihr euch für das entschieden?
2: Wir haben über 450 Helfer, die hier immer mitziehen müssen. Erstens ist das sicher ein Grund, weil jedes Jahr haben die nicht Lust, weil wir relativ früh aufbauen. Also wir sind immer 1,5 Wochen vor dem Anlass schon dran und bis aufgeräumt ist, geht es noch einmal fast 2 Wochen. Es ist eine lange Zeit und will die Helfer ja auch nicht irgendwie verärgern oder zu viel belasten. Und was sicher auch ist, es gibt ja andere Fester, die jährlich sind. Wir haben einfach das Gefühl, alle 3 Jahre, dann ist die Vorfreude vielleicht auch wieder ein bisschen mehr da, bis es dann wieder losgeht.
1: Wie gross ist denn bei dir die Vorfreude jetzt?
2: Also jetzt ist sie mega gross. Es geht ja auch nicht mehr lang. Für mich ist es immer gut, wenn es dann einmal daraufhin losgeht, sage ich jetzt einmal. Wenn es zu lang noch geht, ja, ich brauche es ein bisschen so, dass es, ja, der Druck.
1: Ja, ein bisschen Druck, genau. Was würdest du sagen, was macht für dich so den Charme von eurem Open Air aus?
2: Bei uns ist es sicher so, wir sind nicht riesengroß. Also wir tun uns auch nicht irgendwie mit dem Flumser Berg oder so messen, überhaupt nicht. Das ist eigentlich das, was wir nicht wollen. Wir sind eher klein. Wir haben zwar beim letzten Mal über beide Tage haben wir 7000 Besucher dürfen willkommen heißen im Kloster. Das ist eine schöne Zahl. Und wir wollen aber auch so ein bisschen in dem Rahmen bleiben. Es soll ein bisschen familiär sein, es soll auch genug Platz sein. Darum haben wir auch noch ein bisschen Rahmenprogramm. Wir haben einen kleinen Markt, wir haben Kinderspiele, dass sich auch die Jüngsten ein bisschen verweilen können, wenn sie nicht immer Musik hören wollen. Uns ist vor allem das wichtig, so ein bisschen das Familiäre und nicht einfach nur die Masse auf Kloster zu holen.
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Und so hat uns auch der Wunsch von Martin aus Arosa erreicht. Er grüßt seinen Schatz in Costa Rica und wünscht sich die Capella Oberalp mit Buenos Dias, Paraguay.

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1: Wir hören das Radio von da und in 3 Tagen startet das Tieferopener des Klosters. Darum habe ich mir Sandra, die Oka-Präsidentin, geschnappt und mit ihr das Line-Up anschauen.
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1: Vom Semino Rossi zu der Rauschbübel bis zur Melissa Naschenweng. Ihr habt ja ein volles Programm. Was würdest du sagen, welchen Act verpasst du auf keinen Fall?
3: Am liebsten verpasse ich natürlich keinen. Aber ich muss ganz ehrlich sagen, ich hoffe, ich sehe überhaupt einen. Weil es ist immer ein, ich weiss, wie es ist nicht das erste Mal. Und meistens ist immer im Hintergrund halt relativ viel los, Action. Man wird überall gerufen. Und dass ich jetzt herstehen kann und sagen, wohl, diese Musikgruppe oder Sänger, Sängerin, will ich jetzt einfach mal schauen in Ruhe. Das hat es wirklich in diesen letzten Jahren nie gegeben.
1: Dann hoffen wir, du darfst eine oder du kannst eine hören. Aber wie muss man sich denn das vorstellen? Wie kommt so ein Open-Air-Programm, Musikprogramm überhaupt zusammen?
3: Also das ist eigentlich schon auf Wunsch, ich sage jetzt einmal in erster Linie von mir. Ich tue aber immer mit meiner OK-Kollegen besprechen, was ihnen würde gefallen. Wir haben auch ein sehr grosses erweitertes OK. Dort sind 19 Leute noch im erweiterten OK. Es hat sehr viele junge Leute auch dort dabei. Und darum finde ich einfach, es ist auch wichtig, dass für ältere, junge, ganz junge, einfach für jeden sollte etwas dabei sein, was ihn anspricht. Und das haben wir jetzt auch probiert mit dem Programm, also, ja, zusammenzustellen.
1: Für alle etwas dabei, haben ihr sonst noch Kriterien?
3: Nein, so. Also, es ist einfach, es findet das Kloster statt, sage ich immer, und nicht irgendwo in St. Gallen oder in Zürich oder vielleicht sogar hier in Chur. Es ist einfach, ja, auf Klosters hinter die Leute bringen, ist einfach ein bisschen grösserer Lupf, sage ich mal. Und dann braucht es einfach gewisse Namen, die hier auf dem Flyer drauf sind, dass es die Leute reizt, auch den Weg auf Klosters zu nehmen.
1: Ja, die Grossen nehmen sich sicher, aber gibt es vielleicht noch einen Geheimtipp, den du hast, den man hören muss?
3: Ja, aber wie gesagt, hören sollten wir alle. Also ich finde alle mega cool. Was uns auch noch sehr, sehr wichtig ist, wir haben auch einheimische Gruppen, also sprich, wir haben ganz junge Gruppen dabei, wie einfach 3 Kindergruppen, Jugendliche so. Wir wollen einfach auch denen eine Plattform bieten und einmal dürfen auf so einer Bühne spielen, einmal auch so auf einem Flyer sein mit grossen Namen. Und das ist uns sehr, sehr wichtig, auch die Einheimischen, ja, zu berücksichtigen und nicht einfach nur ausländische, ja, Künstler zu engagieren. Was wir jetzt aber das mal viel haben, sind auch Schweizer Künstler dabei.
1: Und in so einer jungen Bündner Truppe hören wir jetzt rein. Prättigauer Bauer, das sind der Lukas, der Laurin und der Philipp. Alle 3 haben Jahrgang 2010 und auch sie sind am Gatschäfer zu hören und natürlich auch auf dem Radio von hier.

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1: Es geht nicht mehr lang und es geht schiefer. Open Air startet in Klosters und bei mir ist jetzt Sandra vom OK. Und ihr habt ja ein riesiges Line-up. Von Schlager über Ländler, alles ist dabei. Auf was freust du dich auf fest? Auf welchen Act?
2: Also sicher keinen speziellen, also ich will jetzt da keinen speziell für ihn nehmen. Ich freue mich sicher auf die Stubentagang. Ich finde, das ist immer, die machen sicher Party.
1: Jetzt, ich will gerne schauen, wie gut du denn eures Line-up kennst. Und darum spiele ich dir ein paar Hooks ab. Und du kannst einfach sagen, ob du weißt, von wem das ist oder auch wie es heisst. Egal was. Ist gut. Mhm.
2: Probieren wir.
1: Gut, dann starten wir doch einmal.
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1: Ich sehe schon, du lachst.
2: Ja, das ist der Semino Rossi.
1: Ach, da hast du vollkommen recht. Sehr gut. Das ist ja so ein super Einstieg. Jetzt etwas ganz anderes. Schwierig.
2: Es ist schwierig, weil wir noch mehr so Gruppen haben, die da Stil spielen. Aber ich denke, das sind Rauschbübel.
1: Nein, aber es ist sicher ein gutes Kompliment für die Gruppe. Es ist eine aus dem Prättigau. Willst du raten?
2: Prättigauer Power.
1: Ja, genau, Prättigauer Power. Also Sie haben sicher Freude, oder?
2: Wenn ich glaube auch.
1: wenn Sie mit den Rauschbübeln verglichen werden. Das da hast du Ihnen Freude gemacht. Jetzt, ihr habt ja auch einen Haufen so Powerfrauen, könnte man fast schon sagen, auf der Bühne. Darum habe ich jetzt eine von denen rausgesucht.
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1: Vielleicht kannst du ja Ausschlussverfahren. Wer habt ihr? Ihr habt Frosignor, die Melissa Naschenweng, ihr habt die Linda Fee. Wer könnte das sein?
2: Also ich sage jetzt, es wird Frosignor.
1: Nein, ganz. Die Linda Fee.
2: Linda Fee.
1: Die Linda Fee ist es, ja.
2: Ich bin nicht so.
1: Und ihr habt ja nicht nur Schweizer Künstler, ihr habt auch internationale Künstler. Darum habe ich gedacht, ich suche da noch jemanden von über die Grenze. Was würdest du jetzt da vom Dialekt her vielleicht?
2: Ja, das sagt jetzt, es wäre Vox Club.
1: Sehr gut. Du kennst dich ja sehr gut aus mit eurem Line-Up. Bist du nicht der Meinung? Ich finde schon.
2: ich bin nicht der Meinung.
1: Ja, ich glaube, abgesehen vom Semino Rossi, hätte ich glaube gerne nicht gewusst.
2: gut.
1: Hey, mega gut. Also, ich bin schon richtig gespannt auf das Gatschäfer. Wie geht's dir?
2: Ja, wir freuen uns mega.

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1: Ihr hört das Radio von hier an dem Dienstagabend. Die nächste Stunde gibt es für euch einen Haufen Schläger und Ländler. Und nicht nur das, es gibt auch noch etwas zum Mitrödeln. Meine Co-Moderatorin Jasmin Schneider, die fordert mich nämlich in der nächsten Viertelstunde zu unserem Quiz raus. Und zwar mit dieser Band hier. Ja, die einen wissen vielleicht schon, wer da singt. Dann haben sie sicher eine gute Chance beim Miträtlern nachher im Quiz. Und die, die es noch nicht ganz wissen, dann müsst ihr unbedingt dranbleiben. In der nächsten Viertelstunde finden ihr es raus. Das ist mein Feierabend. Für euer Mikrofon ist Manuela Hunger.

0: Wir hören das Radio von hier. Und jetzt müssen wir gut aufpassen, weil jetzt wird gespielt. Mein Feierabend-Challenge. Weiß der Geier oder weiß er nicht? Drei Lieder, eine Jahreszahl und mehr oder weniger gutes Musikwissen. Noch nie war es so spannend, glaubst du? Wir haben 32 gegen 32 Punkte. Manuela, jetzt stellt sich wieder aus, wer die nächsten 10 Runden mindestens in Vorsprung hat.
1: Dann hoffe ich, dass das bin ich, oder?
0: Also ich hoffe es nicht, aber ja, wer weiß, wie du jetzt abschneidest. Das Thema letztes Mal war ja schon ein bisschen Sommer. Ich schließe mit dem an. Wir bleiben im Sommer. Und zwar habe ich nur Songs von einer Gruppe rausgesucht, die für mich schon so ein bisschen Sommerfeeling transportiert mit ihren Liedern. Ich habe immer so das Gefühl, das könnte jetzt auch eine Strandband sein und ich liege immer so am Liegestuhl.
1: Oh, ich bin gespannt. Was habe ich denn für ein Jahr?
0: Dieses Jahr ist 2010.
1: Okay.
0: Und da kommt dein erster Song.

0: Es klingt wirklich sommerlich. Also ich meine, es geht auch mal Sommernacht von dem her.
1: Ja, rate mal, wie das Lied heisst.
0: Sommernacht am Blauen Meer.
1: Yes!
0: Jetzt natürlich die Frage, ist das... Also nein, zuerst müsst ihr natürlich wissen, von wem das ist, gell?
1: Also müsstest du nicht, aber...
0: Du würdest es deutlich einfacher machen.
1: Ja.
0: Ich weiss es nicht.
1: Du hast ja noch zwei Songs zum Raten.
0: Das stimmt. Gut, ich sage jetzt einfach mal, ob das älter oder jünger als 2010 ist. Und ich denke, das ist... Boah, keine Ahnung. Knapp älter.
1: Das ist falsch. Das ist in 2014 rausgekommen, also ein bisschen jünger.
0: Ja, wirklich. Ja, dann, ich habe ja noch zwei Lieder, oder?
1: Ja.
0: Kann mich noch verbessern.
1: Meinst du, findest du noch raus, wer es ist, oder soll ich es verraten?
0: Ja, spiel noch einen, kannst du es nachher verraten.
1: Gut, dann nächste ich mit dem Apparat. Ja.

0: Ich rate und sage, das heisst Ciao Ciao Amore.
1: Ja, wir hätten das Spiel falsch aufgelöst. Wir hätten sollen sagen, man muss immer den Titel wissen. Da.
0: Ja, das wäre viel einfacher.
1: Aber ich will wissen, ist das jünger oder älter als 2010?
0: Tun wir doch noch sagen, von wem es ist.
1: Es ist von der Calimero.
0: Ach ja, oh nein. Okay, peinlich, peinlich. Ciao Ciao Amore ist... Ich weiß es nicht. Ich glaube, wir machen 0 Punkte die Runde. Was habe ich vorher gesagt? Vorher habe ich älter gesagt. Ja, ich bleibe bei dem. Komm, älter.
1: Das ist korrekt. Ciao, ciao, Amore von den Calimeros. Rausgekommen im Jahr 2000.
0: Ui, ah, wirklich älter?
1: Ah, ja, wirklich älter, ja. Ja, jetzt haben wir noch einen Song für dich parat. Und du hast immer noch die Chance, um noch 2 Punkte zu holen. Also da noch keine Angst.
0: Ja, wenn ich den Titel noch weiss. Du bist

0: zu zweit.
1: Da will man jetzt so mitschunkeln.
2: Wie sagen? Strandvibes ja, oder Kreuzfahrtschiff? Irgendwie erinnert mich das an
1: Ferien. Ja, ich sehe es. Ich weiss effektiv nicht, wie es heisst, aber ich sage jetzt einfach mal, du bist wie die Sterne so schön.
2: Das stimmt.
1: Juhu. Und jetzt muss ich natürlich noch wissen, ist das jünger oder älter als 2010? Ich weiss es auch nicht. Komm, ich rate einfach dreimal älter.
2: Das stimmt. Und das ist im Fall auch ein Stück älter. Es ist rausgekommen 1983. Palmeros, die machen nämlich schon seit über 40 Jahren Musik. Du bist wie die Sterne so schön ist, eins der bekanntesten.
1: Hey, aber es tönt, also ganz ehrlich.
2: Es tönt alles gleich.
1: Ja, also es tönt nicht nach 1983, so wie die anderen nicht nach 2000. Also krass.
2: Ja, die haben einfach wirklich so ihren Calimero-Style. Ja, und der zieht sich, glaube ich, durch jedes Lied.
1: Seit 40 Jahren, nein, noch mehr.
2: Über 40 Jahre. Ja. Also die Gründung, glaube ich, auf die Idee gekommen, um die Band zu gründen, sind sie 1976.
1: Hey, wir sagen Chapeau.
2: Und sie haben bis heute Erfolg damit, das muss man ja auch mal sagen.
1: Ja, das kann nicht jeder. In dem Fall steht es jetzt.
2: Ja, du hast auch Erfolg heute. Du hast jetzt 3 Punkte gemacht. Es steht also 35 zu 32 für dich.
1: Ja, aber ich würde sagen, das holst du nächste Stunde schon wieder auf.
2: Ja, ich würde es auch mal sagen, ja.
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2: und mehr oder weniger gutes Musikwissen.
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1: Einfach gute Musik auf dem Radio von da. Wobei, noch besser wäre sie natürlich, wenn ihr mithelfen, um sie mitgestalten. Und zwar mit euren Musikwünschen. Die könnt ihr uns einfach per WhatsApp durchgeben auf Nummer 079 255 96 96. Schicken uns am besten eine Sprachnachricht mit eurem Lieblingsländler oder Schlager und natürlich auch einen Gruß an eure Liebsten. An die Nummer 079 255 96 96. Und wir spielen euren Wunsch in einer unserer nächsten Sendungen. Und da ist jetzt für heute Spider-Murphy-Gang, gewünscht von Renato.

haben gerade nochmal einen Wunsch für euch, und zwar eine weiße Rose von der Kastelrouter Spatzen. Das wünschen sich der Michael und der Konstantin aus dem Südtirol und grüssen alle anderen Elbler.

0: Zistigabend haben wir es auf dem Radio von da. Und da gibt es nicht nur gute Musik, es gibt auch neue Musik. Jetzt stelle ich euch nämlich einen neuen Bündner Künstler vor, der Markus Foppa. Oder besser gesagt, Heimwehliebe. Er ist aus Surava und hat jetzt seine erste Single rausgebracht. Und das hat er nicht ganz ohne Hilfe geschafft.
1: Ich muss sagen, ich durch KI-Technologie ist für mich, kann ein bisschen sagen, wie Segen. Ich kann meine eigene Musik selber produzieren. Das heisst, ich habe meine Ideen, meine Texte, meinen Gesang, ich kann alles, ja, Technologie ermöglicht mir, habe ich da viel mehr Möglichkeiten, um meine eigene Song zu schreiben. Und das hat mich dazu bewegt, zum einmal wieder anfangen.
0: Wie muss man denn das verstehen? Wie viel ist da KI und wie viel bist denn da noch du?
1: Musik ist KI, wie dann nicht eine eigene Band, noch nicht, vielleicht ergibt sich das. Und Text und mein Gesang wird einfach dazu integriert. Also man kann es ja aufnehmen, eigene Stimme und dann stehen so meine Lieder.
0: Die erste Single von Markus Foppa alias Heimwehliebe heisst Fernweh im Herz. Und das tönt so. 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

Das ist «Heiwe Liebe» oder anders gesagt der Markus Foppa aus Sorava. Er schafft im Moment an seinem ersten Album und das soll dann im August rauskommen. Bis dahin hören wir jetzt einmal seine erste Single «Fernweh im Herz».

Das ist es schon wieder gewesen mit dem Feierabend. Wir hören uns wieder am nächsten Dienstagabend. Am Mikrofon verabschiedet sich Manuela Hunger. Schön, dass ihr zugelassen und ciao zusammen.